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0: Einen wunderschönen guten Tag, meine Damen und Herren, aus dem Außenstudio Ratzeburg mit der Sendung Ratzeburg hier und heute. Mein Name ist Conny Hoffmann und ich werde Sie wieder durch die Sendung führen. Diesmal machen wir das mal ein bisschen anders als sonst. Da haben wir nämlich sonst immer Musik und dann würde ich meinen Gast vorstellen. Diesmal machen wir das anders. Am 4.8. war der Ministerpräsident bei uns in Ratzeburg. Er war im Ruderclub und ich konnte es mir nicht nehmen, ein kleines Interview mit ihm zu führen und das hören Sie jetzt. Ja, meine Damen und Herren, jetzt sitzt er tatsächlich vor mir und bevor ich mich dann wieder verbriesknaddel und mein Techniker mir eine Ohrwatsch gibt, vor mir sitzt Daniel Günther. Nicht Günther Gabriel, sondern Daniel Günther. Einen wunderschönen guten Tag.
1: So fast das Gleiche.
0: Nein, das ist ein Insider. Also man sagt ich mir, ich könnte ein Gespräch mit Ihnen haben. Und ich sage, boah, Günther Gabriel mache ich sofort.
1: Ja, das ist ja ein ähnlicher Typ wie ich, also von daher.
0: Nein, überhaupt nicht. Aber bleiben wir mal ernst. 80 Jahre Herzogtum Lauenburg. Wie viele Kilometer sind Sie bis jetzt gelaufen?
1: Also 80 Jahre Land Schleswig-Holstein.
0: Ja, Schleswig-Holstein, ja.
1: Genau, und ich habe jetzt zusammengenommen, bin ich bei 35 Kilometer. Gestern von Plön nach Eutin.
0: Okay.
1: Und heute sind wir hier
0: im wunderschönen
1: Ratzeburg angekommen, nach 18,3 Kilometer, die wir gelaufen sind. Und zusammengenommen 35 Kilometer. Also ich muss noch eine Strecke.
0: Sie müssen noch eine Strecke. Morgen geht es noch mal weiter.
1: Genau. Nach Aukrug.
0: Nach wo?
1: Nach Aukrug. Das ist der nächste Naturpark.
0: Der Naturpark, genau. Der muss ja auch sein. Vier Seen. Karl Adam.
1: Ja.
0: Sagte Ihnen direkt Karl Adam was?
1: Ja, natürlich. Ich habe auch schon die Ehre gehabt, den Trailer für den Film auch Adams 8 zu sehen. Das war ja, ich war ja bei der Jubiläumsfeier 150 Jahre Kreisherzogtum Lauenburg und da war ja schon eine kleine Preview, dann konnte man auch einen Blick erhaschen. Also ich glaube, es lohnt sich total, sich den Film anzugucken. Aber wer sportbegeistert in Schleswig-Holstein ist, kennt natürlich den Ruderachter und kennt Karl Adam. Und
0: das sagen Sie einem Düsseldorfer, ja?
1: Siehste? Genau. Ich muss es ja auch ein bisschen über Schleswig-Holstein hinaus verbreiten.
0: Ja, nein, ich bin vor 20 Jahren dann irgendwann mal hier gelandet und ich werde auch nie wieder gehen, weil das ist eigentlich der schönste Fleck der Erde. Sehen Sie das genauso?
1: Schleswig-Holstein ist der schönste Fleck der Erde.
0: Ja, das kann man nur so oder so sehen. Nein, ich meinte eigentlich

0: auch mit allem auseinanderzusetzen, dass wir nicht glauben, wenn man nur in den Medien wahrgenommen wird, dass das alles ausreichend ist. Ich glaube, persönliche Gespräche sind viel, viel wichtiger und dafür ist die Tour, glaube ich, auch einfach perfekt.
1: Jetzt ist ja unser Bürgermeister hier angekommen, Pitschenass, der Rest eigentlich auch Pitschenass. Bei Ihnen hat man eigentlich gar nichts gesehen. Sind Sie so sportlich?
0: Ich bin tatsächlich sportlich und habe auch Höhentraining extra gemacht, um hier auch einigermaßen zu performen. Ich war in Österreich und bin ein paar Berge hochgewandert und habe ohnehin ein bisschen Kondition, weil ich ja regelmäßig auch laufe. Also von daher bin ich
1: auch
0: heute
1: Marathon.
0: Halbmarathon.
1: Halbmarathon, das heißt 21 Kilometer.
0: Ja, ich glaube 21,625 Kilometer ist ungefähr, oder 6275, ich habe es nicht genau ausgerechnet, aber 42,195 ist auf jeden Fall ein Marathon und davon die Hälfte.
1: Ich bin ganz total sprachlos, weil man mich hier noch nicht mal vom Berg runterkriegt mit dem Fahrrad. Waren Sie schon immer sportlich oder ist das jetzt für diese Tour?
0: Nee, ich habe wirklich mein ganzes Leben schon viel Sport gemacht. Ja. Ich habe ganz früh angefangen, Handball zu spielen in meiner Jugend, bis ich volljährig wurde beim Eckernförder Männer-Turnverein.
1: Okay.
0: Und meine Sportleidenschaft hat mich auch nie losgelassen. Also ich glaube, es gibt keinen Tag, wo ich nicht irgendwas Sportliches mache.
1: Okay, haben Sie die Zeit dafür?
0: Die geht wirklich in den Terminkalender rein. Also das steht dann auch drin.
1: Weil
0: Laufen morgens.
1: Da denkt man sich ja doch, der 24 Stunden reichen nicht.
0: Ja, ganz so schlimm ist es nicht. Also ich habe schon viele Termine und so eine Woche ist bei mir auch lang. Aber ich habe einfach ein paar festgelegte Grundsätze. Dazu gehört, dass ein Tag am Wochenende für die Familie geblockt ist. Okay. Und das klappt auch fast immer. Und bei mir sind auch Blocks gesetzt, in denen ich Sport mache. Und gerade morgens, wenn ich aufstehe, ist das Erste, dass ich ein bisschen Frühsport mache. Und da ist ja auch kein Termin. Also wer will einen Ministerpräsidenten morgens um 7 Uhr sehen? Kein.
1: Okay. Na,
0: manche auch danach
1: Leute,
0: nicht, aber aber nicht um morgens um 7, glaube ich.
1: Und die Haare dann noch fertig.
0: Genau, da mache ich lieber Sport.
1: Sie hatten gerade gesagt, ein Tag Familie muss sein. Da bestehen Sie auch drauf.
0: Ja, soweit es geht. Ne? Also man muss sagen, ich bin ja nicht alleine nur derjenige, der Termine bestimmt. Es gibt ja auch ein paar Termine, die auch ohne mich festgelegt werden.
1: Ja.
0: Also wenn die Travemünde-Woche eröffnet wird, dann gibt es ein festes Datum und dann wird das nicht nur nach mir, richtet sich das nicht nach mir. Und deswegen gibt es bestimmt im Jahr auch mal 10 Wochenenden, an denen ich an beiden Tagen irgendwie los muss.
1: Ja.
0: Aber ich würde sagen, ungeprüft jetzt, also nageln Sie mich nicht auf die genaue Zahl fest, aber ich würde sagen, 40 Wochenenden im Jahr schaffe ich es, dass ein Tag terminfrei ist.
1: Nehmen Sie zum Beispiel auch Ihre Familie mit zu Terminen? Oder halten Sie die ganz aus der Politik raus?
0: Also meine Frau kommt manchmal zu Terminen mit. Also wenn beispielsweise der Bundespräsident Schleswig-Holstein besucht, dann ist er auch immer in Begleitung von Frau Büdenbender.
1: Ja.
0: Und da ist das auch selbstverständlich für meine Frau, dass sie dann bei solchen Terminen mit dabei ist. Es gibt im Rahmen von Schleswig-Holstein Musikfestival Termine, wo sie mitkommt.
1: Mhm.
0: Aber tatsächlich halten wir uns als Familie aus der Öffentlichkeit auch zurück und unsere Kinder ohnehin. Also die sind gar nicht mit dabei und daran wird sich auch nichts ändern.
1: Ja, das finde ich sehr, sehr gut, weil es gibt ja viele Menschen, die dann sagen, so, hoffentlich müssen meine Kinder auch mit rein.
0: Ja, meine nicht.
1: Nein,
0: unsere nicht.
1: Das finde ich auch sehr, sehr wichtig, gerade in der heutigen Zeit. Jetzt haben wir ja irgendwann mal wieder Landtagswahlen und so weiter und so fort. Werden Sie wieder auf?
0: Bin ich schon.
1: Ja,
0: also ich bin als Landesvorsitzender der CDU wiedergewählt worden und habe auch meiner Partei gesagt, wenn ihr mich jetzt nochmal zum Landesvorsitzenden wählt, dann heißt das für mich auch, dass ich auch meine Bereitschaft erkläre, auch für die Landtagswahl anzutreten. Und das fand schon im November letzten Jahres statt.
1: Ja?
0: Mit guter Unterstützung. Und deswegen kandidiere ich wieder als Spitzenkandidat und möchte auch gerne 5 weitere Jahre Ministerpräsident in Schleswig-Holstein bleiben.
1: Ja, also was ich so jetzt die letzten 20 Jahre mitgekriegt habe, waren Sie die letzten 5 Jahre gut. Darf ich einfach mal so sagen.
0: Das freut mich. Danke.
1: Ich habe eigentlich keine Fragen mehr, die dann nicht politisch wären und da wollen wir uns gar nicht drauf einlassen. Oder ich mich jedenfalls nicht. Ich bedanke mich ganz, ganz herzlich für dieses kleine, feine Interview, dass Sie

0: Einblicke reingelassen haben.
1: Sehr gerne. Vielen Dank.
0: Und ich wünsche Ihnen natürlich die nächsten 5 Jahre.
1: Danke, das ist lieb. Ich bleibe hier gut gebrauchen. Sehr gut. Ich auch.
0: Ja, gut. Dankeschön.
1: Danke.
2: Ich hoffe, Ihnen hat das Interview gefallen. Das ist ein sehr, sehr sympathischer Mann. Aber jetzt habe ich auch einen sympathischen Mann vor mir sitzen. Das ist nämlich der Dr. Harder. Das ist nämlich der Chef vom Ruderclub. Tag.
3: Schönen guten Tag, Frau Hoffmann.
2: Alles gut?
3: Ja.
2: Gut. Ein bisschen Angst? Nee.
3: Ich?
2: Ja.
3: Nein.
2: Die Frage.
3: Ich habe gerade von dir bekommen, die Sonne scheint. Das ist alles gut.
2: Gut. Sie sind ja der neue Chef. Sie haben Herrn Dr. Langer ja abgelöst. Wann war denn das?
3: Das war im Mai. Gab es eine Wahl und seit Mai bin ich Vorsitzender des legendären Ratzeburger Ruderclubs.
2: Ja. Man hat gar nichts gehört vom Wechsel und hin und her. Normalerweise Ruderclub, dann wird ja nach allen Seiten rausgesprengt. Bups, hat einen neuen. Wollten Sie das nicht so?
3: Doch, aber vielleicht hast du nicht hingehört, Conny. Das wurde veröffentlicht.
2: Wahrscheinlich habe ich wieder da weggehört. Ne?
3: Genau, gab eine kurze Notiz in der LN, aber letztlich ist das ja auch nicht wie die Bundestagswahl. Es ist ein Sportverein, der den Vorsitzenden neu wählt. Es ist jetzt nicht vielleicht auch nicht die Meldung.
2: Ja, aber das ist doch ein ganz berühmter Sportverein. Also ich, wo ich nach Ratzeburg...
3: Rede weiter. Rede weiter über die Berühmtheit des Ratzeburger Ruderclubs.
2: Wo ich nach Ratzeburg gezogen bin, wusste ich überhaupt nichts vom Rudern. Ich wusste, dass mein Papa früher immer das Rudern geguckt hat, wenn Olympische Spiele waren. Und ich habe immer gesagt, er ist bekloppt. Aber jetzt weiß ich, dass der Junge nicht bekloppt war. Der Ruderclub hat ja nun eine ganz, ganz lange Geschichte. Und die geht ja immer wieder, ist egal, in welche Geschichte man erzählt, immer zurück auf Karl Adam. Stolz darauf?
3: Ja, also Karl Adam ist natürlich der Initiationsfunke, der Auslöser hier in Ratzeburg für das Rudern. Mhm. Ja, unser Verein ist natürlich nicht in der Geschichte verhaftet, sondern wir haben neue Ziele und wir leben auch gut im Hier und Jetzt. Mhm. Und wir haben täglich neue Aufgaben zu bewältigen und gucken nach vorne. Wir sind uns der Tradition von Karl Adam und das, was er für den Rudersport und den Sport im Allgemeinen geleistet hat, natürlich bewusst. Mhm. Aber wir sind kein Historienpflegeverein, sondern Sportverein, der jetzt Sport macht.
2: Okay. Ja. Also lieber im heutigen, im Jetzt und im guten Gedanken an die Vergangenheit.
3: Genau.
2: Okay. Heute Abend ist ja die Weltpremiere am See. Sind Sie auch da?
3: Na klar.
2: Na klar?
3: Ja.
2: Schon gesehen?
3: Nein.
2: Echt nicht?
3: Nein.
2: Ach, Sie muss schummeln.
3: Das stimmt, ich habe Sie im Film noch nicht gesehen.
2: Auch keinen kleinen Trailer oder so?
3: Doch, den Trailer habe ich mir angeguckt.
2: Ach so, okay.
3: Hast du auch geguckt, den Trailer?
2: Nee, eben nicht.
3: Du hast den Trailer noch nicht gesehen?
2: Nein, den hat man mir vorenthalten. Nee, ich war den Tag, wo der vorgestellt war, war ich tatsächlich krank.
3: Conny, den Trailer gibt's im Netz, auch für alle Interessierten, auf der DRV-Seite und auch verlinkt auf der Website des Ratzeburger Ruderclubs. Könnt ihr anklicken, den Trailer gucken und Lust bekommen auf den Film.
2: Jetzt.
3: Für alle jene, die heute Abend nicht dabei sein können und wissen wollen, über was wir heute reden, Frau Hoffmann.
2: Wir reden über Karl Adam, der Film. Nein, wir reden gar nicht über Karl Adam, der Film. Karl Adam, haben wir gesagt, ist eine tolle Geschichte, ja. Karl Adam kommt heute Abend, der Film kommt heute Abend auf der Leinwand, das erste Mal, Hust. Ich bin morgen dabei. Ja, ich habe noch Karten gekriegt, glücklicherweise. Aber wir wollen auch gar nicht über Karl Adam sprechen. Mann, wir wollen über den Ruderclub sprechen. Am Anfang hatten wir so ein kleines Gespräch gehabt und da haben wir ja gesagt, dass die Stadt Ratzeburg einen richtig immensen Batzen Geld gekriegt hat für das neue Aquasiva, was dann irgendwann mal im 21. Jahrtausend fertig ist, hoffe ich. Aber ihr habt auch Anträge gestellt, ne? Ihr wollt auch ein bisschen...
3: Wir wollen einen Neubau errichten, einen sogenannten Ersatzneubau.
2: Ja.
3: Am Küchensee, ja, das ist richtig.
2: Ich habe zugeguckt, wie man das abgedeckt hat, wie es aussehen soll. Es soll ja schick aussehen. Aha. Da habt ihr richtig was vor.
3: Ja, und das ist vielleicht jetzt auch die Transferleistung. Also wenn wir jetzt den Film ansprechen, da ist ja der alte Ruderclub zu sehen. Und für alle jene, die kein Internet haben, können sich den Ruderclub, so wie im Film zu sehen ist, heute live angucken. Der sieht ja genauso aus wie 1953.
2: Wie 53, wo
3: gerade. Und ja, wenn ich in den Ruderclub gehe und ich sehe das alte Gebäude, ich finde das gut. Ich schlage die alten Türen auf und denke, Mensch, diese Tür hat schon Karl Adam angefasst. Und in dieser Bootshalle stand der Goldachter.
2: Ja.
3: Und da sind die Leute, die den Goldachter gefahren sind, die haben hier trainiert. Es ist toll, durch diese alten Häuser zu gehen und diese alten Hallen zu gehen, aber es taugt nicht mehr für die Zukunft.
2: Nee, natürlich nicht.
3: Und natürlich nicht, sagst du. So einfach ist das nicht, sich von Alten zu verabschieden. Es ist ja ein schönes Gebäude. Es ist ja ein schönes Gebäude, ja, an dem wir auch hängen. Aber irgendwann musst du der Realität ins Auge schauen und gucken, ja, geht das weiter? Und wie lange geht das noch weiter, wenn wir den Rudersport hier in Ratzeburg erhalten wollen? Für meine Amtszeit als Vorsitzender hätte ich mir vielleicht was Gemütlicheres vorstellen können, als so ein Projekt in Angriff zu nehmen. Das ist ein ganz, ganz schön dickes Brett, was wir vorhaben zu bohren.
2: Ja.
3: Aber wenn wir das schaffen, glaube ich, dann schaffen wir etwas für Ratzeburg, für die Zukunft, was seinesgleichen sucht. Also Ratzeburg, die Stadt Ratzeburg, wird am Rudersport zukünftig nicht vorbeikommen. Dafür ist das einfach zu gut hier.
2: Ja, also definitiv. Ich meine, wir haben zwei riesengroße Seen, zwei kleinere dazu. Wo ist am besten zu rudern? Ich meine,
3: pass auf, Conny, wenn ich zu viel laber, dann musst du mich sofort abschneiden. Ne?
2: Nee, das macht.
3: Wenn du mich genau an dieser Stelle anpiekst, dann finde ich auch kein Ende mehr.
2: Das
3: sind nicht nur zwei Seen, die wir in Ratzeburg haben. Die sind, wenn der liebe Gott es vorgehabt hat, einen Ruderort zu schaffen,
2: dann hat er
3: ihn hier geschaffen. Die Ruderstrecke ist 2000 Meter lang, die olympische Ruderstrecke. Noch, muss man sagen. Also sie planen ja es zu kürzen, aber wenn die olympische Ruderstrecke 2000 Meter lang ist, dann haben wir mit dem Küchensee genau das Becken, was es braucht, um diese 2000 Meter zu gewährleisten. Der Küchensee ist um und bei 2500 Meter lang.
2: Ja.
3: Also man hat hinten und vorne genug Platz, um zu wenden, um einen Startbereich aufzustellen und hat dann eine ideale Regattastrecke von 2000 Metern auf dem Küchensee.
2: Aha.
3: Der ist breit genug, dass da 8 Achter nebeneinander fahren können. Also man könnte ein Achterrennen auf 2000 Metern auf diesem kleinen Küchensee veranstalten.
2: Also die nächste Olympiade dann hier in Ratzeburg.
3: Und links und rechts geht es hoch, diese Wälder, du kennst sie.
2: Ja.
3: Und
2: ja,
3: dafür sind wir relativ windgeschützt. Wir können also praktisch bei jedem Wetter eine Regatta fahren, die Regattastrecke nutzen in Ratzeburg. Das Ding ist wie gemeißelt für den Rudersport, der Küchensee. Also was immer passiert, ob ich das mit dem Rudersport hinkriege oder mit dem Ruderclub hinkriege oder ob wir den Ersatzneubau gestemmt kriegen, der Rudersport wird in Ratzeburg immer eine Heimat finden, wegen diesen geografischen Besonderheiten. Und der Pferdefuß ist ja, wenn du so einen See hast, wie zum Beispiel diese 2000 Meter auf dem Küchensee, dann sagen vielleicht einige Sportler, Mensch, ist mir zu langweilig, hier mal 2000 Meter hin und her zu fahren. Wenn dir zu langweilig wird, dann nimmst du so einen kleinen Kanal, einen Fischer durch und bist auf dem großen Ratzeburger See und dann hast du die Tür aufgestoßen zu unendlichen Möglichkeiten. Dann kannst du 16 Kilometer geradeaus fahren. Also du hast beides. Du hast einmal diesen kleinen Trainings, das kleine Trainingsbecken oder die ideale Regattastrecke und du hast die Tür offen zu ja unbegrenzten Möglichkeiten fürs Rudern. Und nenn mir einen Ort in Deutschland, wo das vergleichbar ist.
2: Es gibt
3: kann keinen.
2: Ich nicht.
3: Es gibt
2: ich keinen. Mach auf, wir machen aber erstmal Musik.

0: Jo, dann bin ich wieder. Wir sind wieder da. Meine lieben Zuhörer, das hätten Sie gerade sehen müssen, wie Herr Dr. Harder das beschrieben hat, gesprochen hat. Es war so viel Herzblut dabei. Also nicht nur ich schwärme von Ratzeburg, sondern er auch, ne? Aber Sie kommen auch nicht aus Ratzeburg.
1: Nee, ich komme aus Mecklenburg-Vorpommern ursprünglich, bin auch zugezogen. Und ich hätte ja noch weiter erzählen können. Hättest du mir nicht immer getreten unter den Tisch, dass ich aufhören soll, vom Rudern zu erzählen, dann hätte ich dir die Sendung hier kaputt geredet. Machst du weiter so, ne? Also immer treten,
0: Ich trete
1: wenn
0: weiter,
1: ich
0: so ist
1: zu
0: überhaupt
1: viel
0: gar kein.
1: labere.
0: Ja, nein, das ist kein Gelaber, sondern es ist einfach schön. Letzte Woche hatte ich meine Nachtwächter hier gehabt. Die haben auch beide mit Herzblut geredet, obwohl beide lügen wie die furchtbar. Nein, die lügen nicht. Die erzählen immer nur schöne Geschichten, die nicht stimmen. Aber sie machen ja einfach Geschichten, die stimmen. Das ist so, Ratzeburg ist. Man kann es ja gar nicht anders sagen, ist eigentlich prädestiniert für den Rudersport. Letztens waren ja auch der neue Achter, der Aufgestellte, die haben ja hier trainiert wie die Weltmeister. Kriegt ihr was davon mit? Weil die sind ja meistens dann in der Ruderakademie, ne?
1: Richtig, also den Achter, den sehen wir natürlich sofort, weil der Achter welche Farbe hat?
0: Na, schwarz-rot-gold.
1: Nein,
0: Was?
1: rot-grün. Ach, Conny,
0: Ach,
1: Mensch, bisschen
0: woher?
1: vorbereiten auf die Interviewpartner. Ne? Nee.
0: Entschuldigung, wer stellt denn jetzt wem hier die
1: So ist
0: Fragen?
1: das. Ja, genau.
0: Gut.
1: Nein, also die Boote sind meistens weiß oder gelb, bis auf
0: Okay.
1: der Deutschlandachter, der immer in der grünen Farbe
0: Okay.
1: daherkommt. Den siehst du auch, wenn du Regatten im Fernsehen verfolgst. Unser deutsches Boot hat immer die grüne Farbe.
0: Okay.
1: Ja,
0: Wenn die
1: und
0: nach die Spitze dann nach vorne schippt, immer ein Stückchen weit, dann wissen wir, ah
1: so,
0: ja,
1: das
0: die
1: ist der
0: Deutschen sind
1: Grüne,
0: da
1: ne? Wir
0: wieder.
1: fahren den Grünen und wenn das grüne Boot auf dem Wasser ist, dann drehen sich alle Köpfe. Ne? Das ist natürlich
0: Ja,
1: so,
0: ja.
1: klar.
0: Ja, kriegt ihr das denn mit jetzt? Weil ihr seid ja auf der anderen Seite, ihr seid ja jetzt am Küchensee. Und die Jungs, die trainieren ja meistens dann oben auf dem Ratzeburger See.
1: Grundsätzlich hast du recht, wir sind der Sportverein aus Ratzeburg, der Ruderverein aus Ratzeburg und das nationale Training, also das Leistungstraining als Stützpunkt, findet in der Ruderakademie statt. Wir werden verwechselt, also Päckchen werden immer falsch zugestellt und Leute, die eigentlich zur Ruderakademie wollen, kommen auch mal bei uns vorbei und umgekehrt. Aber letztlich sind wir zwei verschiedene Paar Schuhe. Trotzdem üben wir denselben Sport aus. Und es bleibt natürlich nicht aus, dass wir Berührungspunkte haben. Ja, also die Akademie nutzt uns einen Steg und macht dort Leistungstests. Das passiert mir zum Beispiel, wenn ich rudern gehe, dass die Mediziner auf dem Steg sind und ihre Blutproben von den
0: Okay.
1: Ohrläppchen nehmen. Ja,
0: Ja,
1: also wenn sie diese legendäre 2000-Meter-Strecke,
0: ja.
1: die auf unserer Seite des Sees liegt,
0: Ja.
1: dann
0: Halten Sie dann auch immer Ihr Ohr hin.
1: Ja, mache ich, aber du bist zu alt, sagen sie mal zu mir. Jedes Jahr wieder.
0: Das ist dann nicht furchtbar, wenn man
1: Ist
0: so am
1: furchtbar,
0: Alter
1: jetzt wo,
0: gemessen
1: ja,
0: wird?
1: natürlich.
0: Also da würde ich mich ehrlich gegen wehren.
1: Mal gucken, wenn ich jetzt Vorsitzender bin, vielleicht ändern sie ihre Meinung, dass sie dann sagen, na gut, dein Ohrläppchen nehme ich trotzdem, auch wenn du graue Haare hast, kannst du noch mal.
0: Aber Sie rudern auch selber.
1: Natürlich, ja.
0: Ihre Kinder auch?
1: Natürlich, ja.
0: Echt?
1: Na?
0: Alle drei?
1: Alle drei.
0: Finde ich gut. Gibt es denn überhaupt Probleme im Nachwuchs?
1: Ja und nein. Also ich verfolge natürlich, oder wenn ich zurückdenke an die Geschichte dieses Goldachters, den wir auch in dem Film sehen werden von Karl Adam heute Abend, dann fasziniert mich das insofern, als dass dieser Karl Adam wohl in die Schule gegangen ist, seine Schüler angesprochen hat und sie ihm mit einem Enthusiasmus hinterhergegangen sind, den ich heute kaum noch vorstellen kann. Denn auch damals mussten sie wirklich beißen und keulen und Energie entfalten, um diese Leistung zu bringen. Und er hat diese 8 Leute gefunden. Und da war keiner wohl, der irgendwie gesagt hat, nö, ich habe heute Schnupfen, ich komme nicht zum Training. Die haben wirklich das Ding
0: Durchgezogen. Ja.
1: durchgezogen. Und die Zeiten haben sich da ein bisschen geändert, glaube ich. Also Rudern ist ja ein Sport, der hat seit 1953 nichts an seiner Härte verloren. Der ist nach wie vor beinhart. Also man kriegt am Ende einer 2000-Meter-Strecke ein Maß an körperlicher Erschöpfung zu spüren, wo ich glaube, dass es ka kaum einen Sport gibt, der das in entsprechendem Maße
0: Ja, ich habe es ja nur
1: über dem Athleten ausschüttet. Das ist
0: Ich habe es ja nur
1: Conny,
0: in der
1: du machst dir
0: LG
1: keine
0: auch ein paar.
1: Vorstellung, wie platt man ist nach einem 2000-Meter-Rennen. Also
0: ich
1: richtig
0: weiß,
1: dolle.
0: Wie platt ich bin, wenn ich 2000 Meter laufe.
1: Nee. Guck mal, ja, Conny, stell dir vor, du läufst 2000 Meter und machst nebenbei noch Bizeps-Curls mit 5 Kilo auf jeder Hand beim Laufen. Das ist ungefähr, also weil du ja beim Rudern den Rücken mit einspannst und die Arme mit einspannst, also es ist relativ anspruchsvoll. Und manchmal habe ich den Eindruck, zurück zu den Kindern, dass ja, die Kinder vielleicht dieses Maß an körperlicher Anstrengung scheuen oder nicht mehr so bereit sind, sich so stark zu quälen. Aber Conny, es gibt sie nach wie vor. Es gibt diese Kinder, die zu uns kommen und wollen. Und man kann es gar nicht hoch genug anrechnen. Also es gibt ja so viele Kinder, die rennen den Ball beim Fußball hinterher, weil Fußball ist ein Sport, da ist die Einstiegsschwelle sehr, sehr niedrig, weißt du, was ich meine?
0: Mhm. Ich halte nichts von Fußball.
1: Jeder hat einen Ball zu Hause. Und jeder kann kicken. Und es ist auch egal, woher du kommst und welche Sprache du sprichst. Das geht schnell beim Fußball. Beim Rudern geht es nicht so schnell. Da ist die Einstiegsschwelle höher, weil es ein sehr technischer Sport ist. Gleichzeitig ist das spielerische Element nicht so stark vertreten wie beim Fußball.
0: Beim Fußball, ja.
1: Da wird nicht gequatscht im Boot. Da wird einfach mal gezogen. Und das dreimal die Woche.
0: Man kann nicht quatschen.
1: Und dann später fünfmal die Woche.
0: Man kann nicht quatschen beim Rudern, oder?
1: Wir machen es nicht, weil wir können vielleicht später darüber reden, was diesen Sport ausmacht. Du musst dich schon konzentrieren dabei. Hm. Ja. Hm. Und es gibt auch nicht den Moment, wo du mal 2 Minuten auf den Pass wartest von einem Ball, sondern du bist immer dabei. Ja, du kannst nicht anfangen zu reden nebenbei, sondern musst immer konzentriert bleiben. Das sind die Herausforderungen und ja, manchmal ist es schwer, den Nachwuchs zu gewinnen dafür. Aber wenn sie erstmal dabei sind und wissen, was Rudern ist und wenn sie das erste Jahr überstanden haben bei uns und anfangen zu rudern und die ersten Regatten rudern und das erste Mal gewinnen, dann sind sie infiziert und dann lässt sie der Sport auch nicht mehr los. Mhm. Die bleiben dann dabei. Und Rudern ist in Ratzeburg ja so stark vertreten. Wir haben ja nicht Speerwerfen und 1000 Ausweichsportarten. Das ist der Sport in Ratzeburg. Mhm. Und unsere Kinder, die in der LG sind zum Beispiel auch, die haben Schulrudern und müssen sich irgendwann mit der Frage auseinandersetzen, will ich das nicht?
0: Ja, ja, aber wenn die Kinder dann das erste Mal vom Rudern kommen und mir dann gezeigt haben, ich habe eine Blase an meinen Fingern, ja, die ist nächste Woche weg, dann dürft er wieder. Ja. Aber ist das auch diese Verweichlichung? Ich bin der Meinung, unsere Kinder heutzutage werden morgens in Sagrotan getaucht und abends mit Lenor besprüht, damit ja nichts an die Hand kommt.
1: Ach Conny, Mensch, das ist doch immer, musst du von zwei Seiten sehen. Also ich will die 1953er Jahre auch nicht mehr zurück. Ja,
0: ich auch nicht.
1: Wo du vom Lehrer ein paar gekriegt hast, wenn du nicht guten Morgen gesagt hast. Das hat schon immer alles an den zwei Seiten. Und ich finde auch diese individuelle Entwicklung, die unsere Kinder nehmen und dass wir ihnen zuhören und auf ihre Interessen Rücksicht nehmen, richtig gut. Und das ist ein Gewinn, halte ich für einen Gewinn. Damit geht natürlich einher, dass vielleicht Kinder aus einer Vielzahl von Angeboten manchmal auch das Angebot wählen, was das Angenehmste erscheint oder was am wenigsten Widerstände macht. Und,
0: okay.
1: Ja, und vielleicht sitzen sie dann lieber vor ihrem Smartphone, als bei Regenwetter auf dem Küchensee die 2000 Meter runterzupeitschen.
0: Okay.
1: Das ist die Herausforderung, das ist unser Gegner. Das Smartphone ist unser Gegner, wie jeder Sportverein.
0: Wir machen nochmal Musik.

0: Naja, liebe Zuhörer, ihr wisst ja, in unseren Pausen, in unseren Musikpausen quatschen wir ja immer weiter. Und jetzt hat mir Dr. Harder gerade was erzählt. Rudern macht schlau.
1: Ja, das ist jetzt der Werbeblock für alle Mütter und Väter da draußen, die für ihre Kinder nur das Beste wollen, wie natürlich auch ich für meine Kinder nur das Beste will. Und ich glaube, jeder kann sich vorstellen, dass die Ruderbewegung im Ruderboot der körperlichen Ertüchtigung, dieser Satz könnte von Karl Adam
0: Wollte ich
1: stammen,
0: gerade sagen.
1: 1953, körperliche Ertüchtigung, natürlich zuträglich ist. Also wir haben eine ganzheitliche körperliche Bewegung.
0: Ja, da wird ja alles, jeder Muskel wird ja
1: Jeder
0: da, ne?
1: Muskel, bis hin zu der Nackenmuskulatur, weil du den
0: Okay.
1: Kopf aufrechthalten musst, Arme, Rücken, Beine. Und diese körperliche Bewegung ist so gut für den Körper, dass bei uns Clubmitgliedern noch bis ins sehr hohe Alter belastungsfrei und schmerzfrei rudern können. Ja, das ist vielleicht ähnlich vielleicht mit dem Schwimmen. Schwimmen ist auch eine Bewegung, wo man sagt, das ist gut für den Körper. Und so ist Rudern auch. Guck dir Fußballer an, nochmal unser Konkurrent, der Fußball. Die Fußballer, die sind mit 32 Jahren durch. Die haben Knorpelschäden, Gelenkschäden und die erste künstliche Hüfte.
0: Ja,
1: Ja.
0: die künstliche Hüfte haben sie davon, wenn sie sich immer fallen lassen und schreien wie ein Baby.
1: Und
0: Boah, ich glaube,
1: unser
0: ich krieg diesmal
1: Rudersport,
0: richtig
1: ja,
0: eins am
1: gut.
0: Sack.
1: Weil von den Fußballern, ne? Nein,
0: Ja.
1: aber das wird jeder Fußballer, die kommen doch gar nicht mehr ins Studio, weil sie gar nicht mehr laufen können. Von denen musst du nichts befürchten. Aber der Rudersport ist da wesentlich gesünder. Also auch für alle Mütter und Väter, die selbst einen Sport suchen, um einen Ausgleich zu finden zum Büro, ist Rudern nicht verkehrt. Was ich aber erzählen wollte, ich glaube, aber das ist meine persönliche These, das ist jetzt wissenschaftlich nicht erforscht, liebe Hörer und Hörerinnen, Rudern macht schlau. Und das ist das, worauf du mich angesprochen hast.
0: Ja.
1: Ich habe das von einer Ergotherapeutin, die meint, dass die kreuzweise Ausführung einer Armbewegung dazu führt, dass das Gehirn stimuliert wird. Und unsere Ruderbewegung erfolgt mit nach der weiten Auslage über Kreuz in der Mitte in den Endzug. Also wir kreuzen pro Ruderbewegung einmal die Arme. Bei jeder einzelnen Ruderbewegung. Und das erfordert ein Höchstmaß an Koordinationsleistung. Man wird staunen, wenn man das erste Mal im Boot sitzt. Das ist schwierig, das auszuführen. Nach 2 Jahren geht es wie selbstverständlich, aber
0: Ja.
1: selbst da muss man sich noch konzentrieren. Also eine hochkomplexe Bewegung eigentlich. Und was zu beobachten ist, ist, dass viele aus dem Goldachter damals zum Beispiel hinterher mit ihrem Kopf eine gute Karriere gemacht haben. Also das sind keine dummen Leute gewesen. Die haben aber erst gerudert und wurden dann Akademiker. Zum Beispiel dieser Hans Lenk, um den dieser Film heute Abend geht, als Figur, der ist Professor für Philosophie geworden und am Ende Vorsitzender des Weltphilosophenverbandes.
0: Okay.
1: Also auch da Goldstatus erreicht. Und das kann man bei vielen Ruderbiografien sehen, dass die am Ende tatsächlich ja eine akademische Laufbahn eingeschlagen haben. Der Dr. Thomas Lange zum Beispiel, zweifacher Olympiasieger und dann nochmal Bronze-Olympiamedaillengewinner in Los Angeles. Der hat neben seinem Leistungssport, und ich kann Ihnen versichern, dass das eine dicke Bank war, die er da gedrückt hat, es geschafft, noch Mediziner zu werden.
0: Okay.
1: Promovierter Mediziner.
0: Ja.
1: Das ist eigentlich vom Zeitmanagement her kaum zu leisten, aber irgendwie hat sich das gegenseitig befruchtet. Also der
0: Naja,
1: Rudersport und
0: die waren ja nun mal damals auf der LG. Jetzt sagen die
1: der
0: meisten
1: Dr.
0: Leute
1: Thomas
0: dann,
1: Lange nicht, der kommt aus Halle.
0: ach, der kommt ja aus Halle,
1: Der kommt aus
0: stimmt.
1: Halle
0: Ja,
1: und
0: da war ich
1: war
0: schon.
1: Arzt im Praktikum in Ratzeburg, hat hier eine Praktikumsstelle bekommen und ist dadurch Mitglied des Ratzeburger Ruderclubs
0: Ja.
1: geworden und hat dann nochmal Bronze gewonnen. Also der hat das nebenbei gemacht. So,
0: Ja.
1: was er nebenbei gemacht hat, den Rudersport oder Mediziner müssen Sie immer einladen und fragen. Aber diese Biografien erlebt man vielfach im Rudersport.
0: Ja.
1: Ja.
0: Okay.
1: Vielleicht
0: Ja
1: kannst du
0: gut.
1: was dazu sagen. Kommst du aus von der LG. Wie waren denn die Ruderschüler? Waren das die Dummpratzen oder waren das die?
0: Nein, also wir hatten also die Leute, die Jungs und Mädchen, die bei mir in die Bibliothek gekommen sind, die waren sowieso nicht dumm.
1: Aber ganz besonders schlau waren die Ruderer.
0: Sagen wir mal so, eine Lehrerin kam mal zu mir und sagte, bei mir stehen immer die etwas anderen Kinder. Das lasse ich jetzt einfach mal so stehen, sonst gehen wir vom Thema ab.
1: Na gut, komm, mach weiter.
0: Bei euch wird ja auch Kanu-Polo gemacht oder Polo-Kanu-Kanu-Polo. Macht ihr das noch?
1: Conny, jetzt schneid es raus. Warum? Wir machen kein Kanu-Polo.
0: Wie heißt das?
1: Das ist der Kanu-Club nebenan.
0: Ach, das
1: anderer
0: ist...
1: Club, anderer Sport.
0: Ups.
1: Anderer Vorsitzender.
0: Habe ich mich schon wieder?
1: Mit Kanu-Polo machst du nächste Woche weiter. Mit, mit der Sabine, das ist nämlich die Vorsitzende vom Kanu-Club.
0: Oh, böse Pfanne. Ich habe immer gedacht, wird fünf von euch kommen. Ja gut, ich nehme es zurück und behaupte dann das Gegenteil. Macht ihr natürlich nicht, ihr nur rudern. Oh, Fettnäpfchen war schon wieder tief, ja. Ne? Aber ich habe noch Luft gekriegt. damals war ja Menningen und 2012 das letzte Mal, glaube ich.
1: Florian Menning, ja, im Achter, ne? Ja,
0: ja. Und wie er hieß, ach, das war mein Lieblingsschüler.
1: Ja, der letzte U23-Medaillengewinner.
0: 2012.
1: Ja, Florian Menning.
0: Ja, wer war denn noch dabei? Die haben wir noch begrüßt, oben auf dem neuen Marktplatz alle. Egal. War das jetzt das Letzte oder war danach noch mehr an Gold, was gekommen ist?
1: Du hast mich ja unterbrochen. Der U23-Weltmeistertitel 2024 von Oskar Krause. Der Oskar Krause geht noch.
0: Oskar,
1: geht noch zu dir in die Schule. Genau.
0: Ja, mein lieber Oskar, genau.
1: Auch der Mitglied des Ratzeburger Ruderclubs.
0: Macht der noch Rudern?
1: Ja, na klar.
0: Rudert er noch? Ja,
1: hat wieder angegriffen.
0: Hat wieder angegriffen, weil er mal eine Pause gemacht hat. Ja, ne? Ich hatte ihn mich hier auf dem Sportplatz gesehen, da guckte ich so, ich sagte, was machst du hier? Ich brauche mal eine Pause. Okay, aber er rudert wieder. Ja. Oh, schön. Das freut
1: erfolgreich
0: mich.
1: Auch.
0: Ja, okay. Erfolgreich heißt?
1: Ist wieder im Kader, im Förderkader bei der Ruderakademie und tritt auf internationalen Wettkämpfen im Vierer an. Ja.
0: Oh, da muss ich ja wieder. Aber wird sowas überhaupt noch live gesendet?
1: Ja, das Internet macht's möglich. Internet weiß, dass das, was du auf deinem Smartphone mit der... Nein.
0: Ich habe gerade schon wieder die Augen verdreht.
1: Die meisten Regatten werden im Internet übertragen. Das ist selbst Regatta wie Otterndorf oder Bremen findest du im Internet auf einer Regattaseite. Und unsere Ratzeburger Ruderregatta, immer für alle, die es interessiert und die kein Internet zu Hause haben.
0: Wo ich auch immer dabei.
1: Anfang Juni, na also.
0: Wo ich auch immer dabei bin.
1: Kommt gerne vorbei. Auch die wird natürlich im Internet übertragen auf entsprechenden Seiten.
0: Das ist aber... auch eine internationale Regatta.
1: Das ist eine internationale Regatta. Gut, dass du das sagst.
0: Also nicht nur, dass da hier unsere Ruderer sind, sondern es ist eine internationale Regatta.
1: Was ein spezielles Flair ausdrückt. Conny, du darfst mich doch nicht immer diese Steilvorlage nehmen. Ich höre doch nicht auf zu erzählen, das weißt du doch. Dieses Jahr hatten wir die Achter aus England zum Beispiel am Start. Okay. Was selbst für mich einen offenen Mund zurückgelassen hat.
0: Warum?
1: Offenen Mund. Wenn die Engländer, Engländer ist wie Fußball, wie sind wir beim Fußball, das Mutterland des Rudersports,
0: okay.
1: die Engländer. Die nehmen diesen Clubsport, Ruderclubsport, noch viel, viel ernster als wir. Die sind crazy, was das angeht. Die haben Clubjackets.
0: Aha.
1: Und es ist bei Clubaustritt und Strafe verboten, diese zu waschen, zu reinigen. Okay. Du hast dein Clubjacket und du wäschst es nicht.
0: Okay, die stinkt wie...
1: Weiß ich nicht, ich habe nicht dran gerochen, aus gegebenem Anlass. Aber wenn du ein besonders abgegriffenes Jacket trägst, heißt das, du bist ein alter Ruderer, der schon sehr lange im Club ist. Du kannst also an dem Zustand des Jackets erkennen, was für ein Clubmitglied es ist.
0: Aha.
1: Und da sind die auch stolz drauf. Je abgegriffener und abgewetzter ein Jacket ist, desto stolzer tragen sie es vor sich her. Und wenn du das siehst, denkst du, wow. Da sind Flicken drauf, abgerissene Ärmel, der Dreck sämtlicher Regatten der letzten Jahre. Es ist unglaublich.
0: Aber ihr wollt sowas nicht einführen?
1: Wir wollen sowas nicht einführen, aber das war ein Schauspiel. Ja, du siehst andere Länder, andere Sitten.
0: Ja.
1: Die kommen aus England, die Ruderer ihren EM-Achter.
0: Okay.
1: Immer auch nicht weiter als 3 Meter vom Bierstand entfernt, die Engländer. Ja, die halten schon Kontakt.
0: Ich wollte gerade sagen, wie kommen die denn mit unserem Bier klar?
1: Ja, ich glaube, das erste tut noch weh, aber dann ist es ihnen egal, welche Biersorte da fließt.
0: Das erste Mal tut's noch weh.

0: Ja, und da sind wir wieder. Wir können ja eigentlich nicht aufhören, über das Rudern zu reden, oder?
1: So ist das, Conny. Ich bleib bei dir, solange du mich willst.
0: Ups, da kriege ich direkt wieder einen so einen Deckel. Zack. Ich komme ja immer wieder zu Al-Kar Adam zurück. Da ist ja dann, ich glaube, war die Eröffnung heute oder morgen für die
1: Auch
0: Ausstellung,
1: heute, ja.
0: auch heute. Warum ist die nicht bei euch? Warum ist sie nicht im Ruderclub?
1: Na, die Ausstellung soll ja nicht nur für heute sein, sondern auch für länger.
0: Ja, und
1: Und
0: der
1: na
0: Ruderclub, der steht
1: ja,
0: doch morgen auch noch.
1: Conny, zuhören, wenn dein Interviewpartner dir was sagt. Ich habe ja gesagt, wir verhaften dich nur in der Historie. Wir sind ein lebender Verein, der jeden Quadratzentimeter braucht für Bootsmaterial, für Trainingsgeräte, für Umkleidekabinen und so
0: Ja.
1: weiter. Das ist nicht der richtige Ort, um ein Denkmal zu setzen
0: Okay.
1: und Stoppuhren auszustellen und Boote hinzuhängen. Das soll in der Ausstellung sein von ja, dem Dirk
0: Ist ja bei
1: Andresen.
0: Norskus, ne?
1: Genau.
0: Genau. Gehen Sie hin? Guck.
1: Natürlich. Ich gehe heute Abend zur Ausstellung. Also, ich
0: Okay.
1: bin geladen und gehe dahin.
0: Ey, wieso krieg ich keine Einladung?
1: Komm doch
0: Also,
1: mit, Conny. Wir machen jetzt hier, wir machen.
0: ich rufe Dirk Andresen gleich an und werde erstmal mit dem ein bisschen schimpfen. Nein, werde ich natürlich nicht machen. Der ist ein ganz netter Mensch eigentlich. Außer dass er mich immer vergisst. Furchtbar, ne? Ja. Aber kommen wir wieder zurück zum Rudern. Das ist Rudern teuer? Der Rudersport?
1: Nächste Frage. Ja, Conny, also, ja, Rudern ist teuer und dafür braucht es den Verein. Also, wenn einer von euch da draußen meint, klingt alles ganz gut, aber auf den Haufen da beim Ruderclub habe ich keine Lust, ich kaufe mir selber ein Ruderboot. Ich würde sagen, denkt nochmal drüber nach. Also, den Rudersport außerhalb des Vereins zu betreiben, ist keine gute Idee.
0: Ja,
1: Also,
0: also ein Ruderboot und Ruderboot ist ja auch noch ein Unterschied.
1: Ist ein Unterschied. Der Rudersport ist sehr teuer, das Bootsmaterial ist
0: Ja,
1: teuer
0: ja.
1: und ich habe das schon angedeutet, ist auch vom Bewegungsablauf eine recht komplexe Sportart, so dass es im Verein und unter Anleitung und mit einer Überprüfung der Technik sicherlich mehr Fortschritte gibt als zu Hause. Rudersport ist ein teurer Sport. Punkt.
0: Gut, jetzt gesetzt dem Fall, LG macht den Rudersport ja halbjährlich, ne, für die Kiddies. Und da sind jetzt zwei, drei Kiddies bei, die sagen, boah, ich will das machen. Vom familiären Standpunkt aus können sie sich das nicht leisten. Was passiert dann?
1: Es ist für die Kinder, wir haben Kindertarife,
0: Okay.
1: ist es nicht ansatzweise so viel Geld wie für eine erwachsene Vollmitgliedschaft bei uns. Ich kann das hören, es ist viel Geld für manche Familien. Es ist aber nicht so viel Geld, dass man sagt, das ist nur der Elite vorbehalten. Unser Konzept im Club, und das ist nicht seit heute so, sondern das ist ein Staffelstab, der seit Generationen auch so weitergegeben wird, ist doch der, dass die erwachsenen Vollmitglieder einen höheren Beitrag zahlen, auch unter dem Gesichtspunkt, dass sie den Jugendsport und den Leistungssport der Kinder fördern. Also der kostenintensivste Teil bei uns im Club ist mit Abstand der Leistungssport durch die Kinder. Das ist da, wo am meisten Geld im täglichen
0: Okay.
1: Trainingsbetrieb draufgeht. Gleichzeitig sind die Kinder diejenigen, die am wenigsten zahlen für uns. Das ist der Generationenvertrag, den wir im
0: Ja.
1: Verein schließen
0: Okay.
1: für die Kinder. Und dazu stehen wir alle im Verein. Da
0: Okay.
1: stehen wir hinter. Also die Kinder bekommen für ihren Vereinsmitgliedschaft, für ihre Vereinsmitgliedschaft, für den Jahresbeitrag ein solches Leistungsspektrum von uns gestellt, sei es Bootsmaterial, sei es die zahlreichen Regatten, zu denen sie fahren mit Übernachtungen, sei es der Trainer, dass dazu die Vereinsmitgliedschaft, der Beitrag in keinem Verhältnis steht.
0: Okay, also kann ich jetzt einfach mal Werbung machen und sagen, Leute, wenn ihr rudern wollt, geht hin, sprecht mit dem Vorstand oder sonst irgendwas wegen Vereinsmitgliedschaft, wegen Gelder und so weiter und so fort. Würdet ihr das genauso ehrlich jetzt den Kiddies gegenüber rüberbringen wie mir?
1: Das, was ich gerade gesagt habe, war keine Leusche, sondern
0: Okay.
1: das ist das. Was aber auch Teil des Ganzen ist, nichts ist umsonst. Und wir erwarten auch von den Kindern, die sich dem Rudersport verschreiben, ihren Beitrag. Das heißt, was wir wirklich erwarten, ist eine regelmäßige Trainingsteilnahme, eine gewisse Einsatzbereitschaft, Disziplin natürlich und natürlich auch die Jahresbeiträge, die dann fließen müssen. Und das ist der Vertrag. Und dafür unterstützen wir die Kinder über Gebühr. Also dann der Verein gibt alles. Ein wahnsinniges Commitment, Neudeutsch, für diese Kinder.
0: Ja.
1: Kommt rein, kommt her, schaut euch das an.
0: Also, wollte ich gerade sagen. Ja. Also einfach mal vorbeigehen. Wenn meine Enkeltochter jetzt aus Düsseldorf kommt und sagt, Oma, ich möchte das gerne mal ausprobieren, kann ich die dann zu euch schicken?
1: Kannst du machen.
0: Eigentlich nicht.
1: Conny, nochmal zurück, das ist so ein komplexer Sport.
0: Ja,
1: und ich hab dir eingangs gesagt, dass die Spaß und Freude beim Rudern vielleicht nicht in 2-3 Monaten gleich ersichtlich ist. Obwohl man auch zugeben muss, dass Kinder empfänglicher dafür sind. Wenn wir beiden alten Hasen anfangen würden wollen zu rudern, schwierig. Ja. Aber bei den Kindern, die sind ja angstfrei und die sind koordinatorisch noch empfänglicher als wir. Das geht relativ schnell. Trotzdem brauchst du eine gewisse Zeit. Also wenn deine Enkelin aus Düsseldorf kommt und sagt, ich setze mich mal einmal ins Ruderboot, unwahrscheinlich, dass sie aus dem Ruderboot aussteigt und sagt, hip, hip, hurra.
0: Okay. Ja,
1: so, aber verweist sie an einen Club in Düsseldorf möglicherweise. Findet sie dir gefallen.
0: Ich glaube da eher nicht dran.
1: Warum nicht, Conny?
0: Wo, auf dem Rhein?
1: Auf dem Rhein.
0: Da möchte ich nicht reinfallen. Der war jetzt gut. Gehen wir mal zurück. Also ihr würdet auf jeden Fall, oder ihr unterstützt Kinder und Jugendliche, indem ihr sagt, Beiträge zurück.
1: Leistungsspektrum hoch.
0: Leistungsspektrum hoch, klar.
1: Ja.
0: Wir können, glaube ich, noch 3 Stunden quatschen, ne?
1: Genau.
0: Meine Zeit ist vorbei.
1: Dann musst du mich mal wieder einladen.
0: Ich hab gerade schon wieder die gelbe Karte gekriegt.
1: Also, mein Statement an alle euch da draußen, wenn ihr euch einen Sport aussucht, der gesundheitsfördernd ist, viel Herausforderungen für die Zukunft und immer ein Weiterentwickeln für euch ermöglicht, dann schaut euch den Rudersport an. Es muss nicht der Ratze-Ruder-Club sein, aber wenn ihr euch für den besten und den schönsten Club entscheiden wollt, dann müsst ihr euch auf alle Fälle den Ratzeburger Ruderclub einmal anschauen. Unser Revier gibt es nicht nochmal.
0: Oh, das waren die letzten Worte. Danke. Die waren toll.
1: Dankeschön.
0: Werbung.
1: Gebe ich nur zurück.
0: Conny. Ja. Und wir sprechen uns nochmal, denke ich mir mal. Und ja, meine lieben Zuhörer, es bleibt mir gar nichts anderes zu sagen als, bleibt alle schön gesund.
1: Und damit das so bleibt, geht rudern.
0: Verantwortlich für die eben gehörte Sendung war Conny Hoffmann. Technik und Schnitt Andreas Sill.

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1: Herzlich willkommen, liebe Zuhörerinnen und Zuhörer. Sie hören die Sendung Zustand, die Vermessung unserer Zukunft im offenen Kanal Lübeck. Mein Name ist Detlef Hau. Ich führe heute durch die Sendung und bin für ihre Inhalte verantwortlich. Mein heutiger Gast ist Professor Dr. Robert Reinicke. Herzlich willkommen erstmal und vielen Dank, dass Sie sich die Zeit für dieses Gespräch nehmen.
2: Hallo, sehr gerne.
1: Robert Reinicke ist Professor für Erdsystemmodellierung am Geographischen Institut der Johannes-Gutenberg-Universität Mainz. Zu seinen Forschungsschwerpunkten gehören das globale Grundwasser, die Wechselwirkungen zwischen Grundwasser- und Oberflächengewässern sowie die Folgen menschlicher Wassernutzung und des Klimawandels für den Wasserkreislauf. Habe ich das so einigermaßen gut zusammengefasst?
2: Das ist eine super Zusammenfassung.
1: Dankeschön. Ich selbst führe an der Technischen Hochschule Lübeck eine kleine Lehrveranstaltung durch zu den planetaren Grenzen. Dabei beschäftigen wir uns mit der Frage, wie sich der Zustand unseres Erdsystems wissenschaftlich fundiert und zugleich verständlich vermitteln lässt. Und ein besonderes Thema, Augenmerk dabei ist natürlich die planetare Grenze des Süßwassers. Hier geht es nicht nur um Grundwasser, sondern ebenso um Oberflächengewässer, Bodenfeuchte, Wasserverfügbarkeit und die Veränderungen des gesamten Wasserkreislaufs. Ich habe Sie eingeladen, Herr Reinicke, um diese Zusammenhänge besser zu verstehen. Ich möchte heute mit Ihnen darüber sprechen, wie es um die weltweiten Süßwasserressourcen steht, was wir tatsächlich messen können und woran sich Veränderungen des Wasserkreislaufs dann auch lokal erkennen lassen. Das Modell der planetaren Grenzen,
2: ja, ist mir bekannt, gibt's aber einige Kritikpunkte, die ich dazu habe. Und ist auch ein Konzept, was hinsichtlich Wasser nicht immer besonders gut funktioniert. Ich glaube, als ein grundsätzliches Konzept sind die planetaren Grenzen auch gar nicht so schlecht zur Kommunikation, um zu sagen, wo befinden wir uns denn eigentlich gerade und wie weit haben wir uns von einem Normalzustand entfernt oder wo sind wir schon in der kritischen Zone gelandet, die uns vielleicht das Überleben hier auf dem Planeten nicht mehr ermöglicht. Von daher finde ich das in der Hinsicht gar nicht so schlecht, aber es gibt zumindest in den technischen Details, wie die planetaren Grenzen definiert sind, bietet sich das für bestimmte Forschungsfelder an, das so zu sehen. In der Hydrologie, speziell beim Grundwasser, aber generell bei der Wasserforschung, gibt es durchaus ein paar Diskussionspunkte hinsichtlich dieses Konzepts, die es ein bisschen schwer machen, das sauber anzuwenden.
1: Ah ja, okay. Da gut, dass das mal so eingeordnet wird, weil da lerne ich, wie gesagt, auch gerade was dazu. Ja, welche Rolle spielt das globale Süßwasser in Ihrer Forschung? Und inwieweit sind Ihre Modellierungen mit dem Modell der planetaren Grenzen vereinbar? Das haben wir gerade schon besprochen. Das ist schwierig. Wenn Sie sich nicht so leicht vereinbaren lassen, dann nehme ich an, dass da eine Beziehung auch schlecht herzustellen ist zu diesem Modell. Richtig?
2: Also für Frischwasser natürlich ganz zentral in dem Sinne für die Forschung. Und am Schluss versuchen wir natürlich zu solchen durchaus gut zu kommunizierenden Modellen wie eben die planetaren Grenzen auch einen Bezug herzustellen. Das, was wir uns ja anschauen, vor allem in der Modellierung, ist, wie sieht der terrestrische Wasserkreislauf aus? Also wir gucken uns weniger die Ozeane an, wobei die natürlich eine ganz große Rolle spielen. Über den Ozean bewegt sich natürlich deutlich mehr Wasser als über dem Land. Aber wir nutzen natürlich vor allem Klimamodelle, die das ganz fantastisch abbilden können, um die Modelle, die wir benutzen, wo es darum geht, eben die Landoberfläche sich anzuschauen, als eine Informationsquelle, die in unsere Modelle eingeht. Und dann schauen wir uns ganz speziell vor allem auch an, wie zum Beispiel der Mensch in diesen Wasserkreislauf eingreift, wo er das Wasser benutzt, wo das Wasser nach der Nutzung wieder hinfließt. Man kann sich da sogar auch Qualitätsveränderungen anschauen. Aber in dem Sinne, in dem Kontext kann man sich dann durchaus auch anschauen, wo bewegt der Mensch das Wasser aus einem bestimmten Compartment heraus und sorgt dafür, dass es woanders landet. Ich glaube, ein ganz schönes Beispiel ist das Grundwasser, wo wir es geschafft haben, solche Wassermengen aus dem Grund rauszubewegen und in den Ozeananschluss zu bewegen. Wir können uns gerne über die Details gleich noch unterhalten, wenn das interessiert. Aber am Schluss haben wir so viel Wasser dorthin bewegt, dass wir bereits eine Änderung in der Neigung der Erdachse sehen können, einfach weil wir Menschen in der Lage sind, doch über lange Zeiträume das Erdsystem doch extrem zu prägen. Am Schluss ist dieses Wasser natürlich nicht irgendwie verloren gegangen. Es ist immer noch da, es ist nur leider an einer anderen Stelle gelandet.
1: Das ist interessant. Wir haben eine Neigung der Erdachse hinbekommen. Wie misst man sowas? Oder woher weiß man sowas eigentlich? Ja gut, Satellitenmessung und so, ja.
2: Genau, es ist eine Kombination aus Satellitenmessung, Modellierung und verschiedenen anderen Messmethoden. Das sind Geodätiker, die sich das angeschaut haben, die sich eben genau damit befassen, wie die Erdrotation aussieht, wie das Geoid der Erde aussieht, also wie die Anziehungskräfte im einfachsten Fall ausgedrückt der Erde aussehen und sie im Raum verorten. Und da zeigt sich eben, dass man das durchaus sehen kann und auch zurückleiten kann, dass die größte Masseänderung, die sowas ausgelöst hat, eben die Wasserentnahme des Menschen gewesen sein muss. Und das finde ich doch sehr, sehr beeindruckend, weil ich glaube, viele Menschen ja auch durchaus sich schwer tun mit dem Gedanken, dass wir doch in der Lage sind, mit dem Ausschluss von CO2 und Methan unser Erdsystem so zu verändern, dass wir jetzt höhere Temperaturen haben. Aber es sind eben auch andere Punkte, wo wir bereits das System Erde doch ganz nachhaltig verändert haben.
1: Ja, das klingt super interessant. Also ich als Bauingenieur stelle mir mal vor, wie viel Erde wir beispielsweise bewegen und Materialien, so diese Stoffströme, die wir halt verursachen, indem wir Städte bauen oder Dinge bewegen. Man muss sich ja nur anschauen, was auf der Autobahn so rollt und so weiter. Dagegen ist also, ne, wenn man das vergleicht, ist das die Menge an Wasser, die wir beeinflusst haben, also im Verhältnis größer. Habe ich das richtig verstanden?
2: Ja, auf jeden Fall. Natürlich über lange Zeiträume, aber im Endeffekt ist es so, dass wenn wir, um bei dem Beispiel zu bleiben, Wasser aus dem Boden holen, um damit dann zum Beispiel für landwirtschaftliche Zwecke etwas zu bewässern, dann bewegt das Wasser sich teilweise natürlich wieder nach unten. Das heißt, es infiltriert wieder durch den Boden, da haben wir einen Rücklauf auch wieder zurück zum Grundwasser. Aber der Rest wird vielleicht von den Pflanzen aufgenommen und dann verdunstet und regnet an anderer Stelle wieder nieder. Ein Teil fließt ab, aber am Schluss landet ein Großteil dieses Wassers eher im Fluss und dann ultimativ im Meer. Das heißt, wir transportieren in den letzten eben 100 Jahren, haben wir einfach ganz viel Wasser von einer Stelle zur anderen Stelle transportiert, nämlich aus dem Grund in den Ozean.
1: Oh ja, das ist mal eine gute Beschreibung der Dimension, die da also steht. Mich interessiert noch, ich habe so verstanden,

0: gleichzeitig Grundwasser sinkt?
1: Ja, danke. Das finde ich eine sehr spannende Frage, die uns auch in der Forschung sehr viel beschäftigt. Der Meeresspiegelanstieg ist ja darauf zurückzuführen, dass sich zum einen das Meer ausdehnt, dadurch, dass es sich erwärmt. Und gleichzeitig haben wir natürlich noch Abschmelzen des ewigen Eises. Und wir Menschen bewegen eben auch, wie wir eben schon gesagt haben, Wassermassen zusätzlich in den Ozean, wobei das eine kleinere Rolle spielt, wirklich beim Anstieg, den wir gerade sehen. In unseren deutschen Küstengebieten werden wir ja vor allem in Cuxhaven zum Beispiel damit rechnen müssen, dass der durchschnittliche Pegel sich doch ganz schön ändern wird. Wir haben ja das Problem, dass mit einem steigenden Meeresspiegelanstieg wahrscheinlich die Extreme, also Sturmfluten etc., sich einfach schlimmer auswirken. Das heißt, dass wir da irgendwie vorbauen müssen. Wenn wir es über Wasser sprechen, wissen wir großen Skalen zumindest noch nicht so richtig, wie sich das auswirken wird. Es gibt einen Prozess, der relativ komplex ist, der nennt sich Salzwasserintrusion. Das heißt, Salzwasser bewegt sich unter der Erde in das Süßwasser rein an der Küste. Das ist ein ganz natürlicher Prozess, der sich über Tausende von Jahren Stück für Stück hinzieht. Einfach einen Dichteausgleich, einfach dadurch, dass Salzwasser eine andere Dichte hat als Frischwasser. Aber wenn wir Wasser entnehmen, dann verstärkt sich dieser Prozess. Wir können aktiv negativ beeinflussen, dass Salz sich schneller in das Frischwasser bewegt und damit natürlich für menschliche Nutzung potenziell auch nicht mehr nutzbar wird. Und gleichzeitig sorgt der Meeresspiegelanstieg dazu, dass dieser Prozess auch schneller vonstatten geht. Wie der sich jetzt aber genau an den deutschen Küsten zum Beispiel auswirken wird, aber genauso weltweit, ist eigentlich noch nicht abschließend geklärt.
0: Ja, das kann ich verstehen. So insgesamt diese Auswirkungen von jetzt ja doch ein Stück weit dramatisch geschilderten Wasserzustand, wo wird man das als erstes merken? An welchen, wie wird sich das für die Bevölkerung beispielsweise als erstes einstellen?
1: Das ist eine super spannende Frage und ich glaube, dass wir auch das noch nicht wirklich gut beantworten können. Am Schluss ist es immer die Frage, an welchem Ort befinden wir uns? Sehen wir, wenn wir jetzt bei diesem Prozess der Salzwasserintrusion bleiben, hängt das natürlich sehr stark von der lokalen Geologie und Topografie ab und wie viel Wasser wirklich entnommen wird, ob das ein langfristiges Problem ist. Ich würde mal vermuten, dass das als erstes eine Diskussion hinsichtlich der Deichanlagen gibt etc. Also es gibt, glaube ich, da andere Aspekte, die drängender sind. Aber wenn man wirklich auf die lange Zeit schaut, dann wird das ein Problem sein, das Leben an der Küste überhaupt möglich zu machen, was die Trinkwasserversorgung anbelangt. Aber grundsätzlich werden wir das ja bei bestimmten Szenarien, je nachdem, wie sich das entwickelt, sowieso machen müssen. Also Städte wie Hamburg und Cuxhaven, da würde ich doch sehr anzweifeln, ob die in den nächsten 200 Jahren noch bewohnbar sein werden, je nachdem, auf welchem Pfad wir uns bewegen. Und grundsätzlich ist natürlich das Thema Wasserversorgung in auch Hitzeperioden, wie wir sie jetzt erlebt haben, diesen Sommer, ja sowieso ein spannendes Thema.
0: Welche Stadt hatten Sie gerade genannt? Cuxhaven und
1: Hamburg.
0: Hamburg.
1: Ja, gab es ja zum Beispiel von dem Deutschen Meteorologischen Verband zusammen mit anderen Verbänden auch vor, ich glaube, 2 Jahren oder so einen großen Aufruf dazu, dass wir dazu auch eine gesamtgesellschaftliche Debatte brauchen. Akzeptieren wir das, dass eine so große, wichtige Millionenstadt irgendwann potenziell umgesiedelt werden muss? Tun wir was dagegen? Oder wie bereiten wir uns darauf vor, dass das eine massive Veränderung sein wird?
0: Oh ja, das sind natürlich ja, große Themen. Ne? Das, also finde ich, da braucht man unbedingt halt so eine Debatte. Aber ja gut, das ist meine persönliche Meinung. Wir telefonieren ja jetzt miteinander. Sie sind irgendwo in Mainz gerade.
1: Ja, genau.
0: Und der Rhein fließt, oh Gott, Geografie nicht so gut, am Rhein in Mainz vorbei. Ne? Das ist auch richtig, oder?
1: Ja, direkt vor der Haustür.
0: Direkt vor der Haustür. Und Sie hatten ja jetzt auch die letzten Monate die Erfahrung, Beobachtung, was so den Pegel des Rheins angeht. Können Sie darüber auch

0: nochmal kurz erzählen?
1: Ja, also im Prinzip befinden wir uns gerade in der hydrologischen Ausnahmesituation in Deutschland. Die Böden sind unglaublich ausgetrocknet. Viele der kleineren zuführenden Bäche und Flüsse führen auch extrem viel Wasser. Es hat sich die letzten Tage ein ganz, ganz bisschen abgeschwächt, dadurch, dass ja zwischendrin dann doch mal ein bisschen Regen kam. Aber der Pegel im Rhein ist auch jetzt immer noch unglaublich niedrig. Wir haben einen absoluten Rekordstand. Kauch war zwischendrin, das ist eine ganz wichtige Durchfahrtsstelle hier in der Nähe von Biggen, war ja zwischenzeitlich so bei 5-6 Zentimetern. Das ist extrem wenig. Das heißt, der Pegel des Rheins war wirklich an absoluten Grenzwerten, wo zumindest mit dem Schiffsverkehr fast nichts mehr ging. Ich habe hier vor der Haustür immer wieder die Reisebusse vorbeifahren sehen von den Unternehmen, die normalerweise die Kreuzfahrtschiffe hier über den Rhein schippern. Die mussten dann auf Busse ausweichen. Aber natürlich gab es, wissen wir jetzt noch gar nicht richtig, wie groß die Folgen sind, aber für die Ökosysteme war das auf jeden Fall auch eine ganz schöne Katastrophe. Und wir sind eigentlich auch noch nicht über diesen Tiefstand hinweg. Wir haben immer noch nicht den Pegel erreicht, den es eigentlich braucht, damit das Kartentief, was die Bundeswasserstraßen normalerweise vorsehen, also wie tief es mindestens sein muss im Rhein, damit die Schiffe sicher durchfahren können, immer noch nicht erreicht.
0: Und wird er dann jetzt tiefer gelegt, der Rhein? Ich weiß gar nicht, wie die letzten Entscheidungen dazu waren.
1: Naja, also das waren wieder so typische politische Kurzschlüsse, irgendwie dazu sagen, was ist denn die einfachste Lösung, die wir irgendwie vorschlagen können, und drüber nachzudenken, ob die skalierbar ist. Natürlich kann man baggern, auch das passiert ja auch schon strategisch, an einzelnen Stellen kann man sich das überlegen, aber jeder Eingriff in so ein großes System wie den Rhein birgt natürlich Konsequenzen. Wenn wir an einer bestimmten Stelle abbaggern, heißt das, dass der Fluss tendenziell dort schneller fließt. Das heißt, dass sich Sediment wieder an einer anderen Stelle vielleicht auch schneller anlagert, dass wir da dann wieder baggern müssen. Also das muss man sich ganz genau überlegen. Dann ein tieferes Flussbett sorgt dafür, dass die benachbarten Grundwasserpegel mitsinken, was tendenziell auch vielleicht für die Wasserversorgung gar nicht gewünscht ist. Wir beziehen sehr viel von unserem Trinkwasser, vor allem hier in der Region, aus rheinnahen Grundwasserpegeln. Die werden auch mit betroffen. Und es ist eine Kostenlösung, die eigentlich nicht skalierbar ist auf größere Flächen. Und wir würden wahrscheinlich auch damit nur sorgen, dass durchschnittliche Niedrigwasser dann länger befahrbar sind. Aber so ein Extrem wie jetzt wäre trotzdem eine wirtschaftliche Katastrophe. Und wie gesagt, ich bezweifle, dass man großflächig das überhaupt bezahlen könnte, auszubaggern. Und am Schluss, wir schaffen ja nicht mehr Wasser dadurch, dass wir einfach nur das Behältnis größer machen.
0: Richtig. Und der Abfluss wird ja beschleunigt, so wie ich das verstanden habe. Und damit steht ja das Wasser dann auch schneller nicht mehr zur Verfügung, wenn man das so ausdrücken darf.
1: Genau, und das führt ja jetzt sogar schon zu leichten politischen Reibungen, zum Beispiel mit der Niederlande, die abwärts von uns liegen und merken, dass fast nichts mehr bei ihnen ankommt und durchaus jetzt Stück für Stück anfangen, auch Forderungen zu stellen. Ich denke, das wird noch eine Diskussion sein, die uns in den nächsten Jahren auch noch stärker begleiten wird, dass wir Wasserabkommen brauchen zwischen den Niederlanden und Deutschland. Hinsichtlich Qualität, aber auch Quantität.
0: Ah ja, da erinnere ich mich an ein anderes Staudammprojekt irgendwie in Äthiopien oder so, wo es auch irgendwie zu solchen Diskussionen gekommen ist, glaube ich, oder? Habe ich das
1: ja,
0: richtig
1: genau, erinnert? Diese Diskussionen kommen jetzt bei uns an.
0: Ja. Sie sprachen davon, dass eine überdurchschnittliche Bodenfeuchte auch da ist, also die halt Dürren auslöst und so weiter. Ist das eine lokale Erscheinung oder kann man das irgendwie ja auch unter globalen Gesichtspunkten betrachten, und wie misst man sowas überhaupt?
1: Also die Bodenfeuchte ist aktuell, muss man ein bisschen gucken, über welche Tiefen man im Boden spricht, ist aber auf jeden Fall extrem niedrig gerade in ganz Deutschland, in ganz Europa, muss man sagen. Das Ganze kann man lokal natürlich messen. Es gibt Sensoren, die einem ermöglichen, die Bodenfeuchte zu bestimmen. Das ist aber dann natürlich eine sehr punkthafte Betrachtung des Zustands. Spannender ist es natürlich, das auch auf über große Flächen anzusehen. Da gibt es Möglichkeiten, das über den Satelliten zu messen. Der Satellit sieht allerdings nur die obersten Bodenschichten. Das ist natürlich für Pflanzen, die vielleicht tiefer wurzeln, dann nicht mehr ganz so relevant, ob die obersten Zentimeter schon ausgetrocknet sind, sondern die unteren sind dann vielleicht die entscheidenden, vor allem für Landwirte. Und da braucht man meistens eine Kombination aus Modellierungsansätzen und beobachteten Daten, um dann eine Aussage treffen zu können. Ein oft zitiertes Beispiel in der Presse, hat man es sicherlich öfters gesehen, ist der Dürremonitor vom UFZ, immer mal wieder gerne gezeigt, weil die so rote Karten dann irgendwie erstellen mit den Abweichungen der Bodenfeuchte im Gegensatz zum Durchschnitt der letzten Jahre. Das zum Beispiel ist ein Modellierungsprodukt, das ist gar nicht mal direkt gemessen.
0: Ah ja. Ja, vielen Dank für diese Einordnung. Wir bauen ja hier an der Technischen Hochschule Lübeck so ein Diagramm, so ein großes Diagramm, an dem man schlecht vorbeikommt. Das ist so 8 Meter lang und 3 Meter hoch. Und da versuchen wir diese Daten, also Messreihen, wir nehmen halt, wie gesagt, als Grundlage das Modell der neuen planetaren Grenzen, nehmen aber auch andere Daten, egal was wir eben quantitativ darstellen können, und tragen die auf dieses große Diagramm auf. Und zwar rechnen wir einfach Messwerte um in Prozente, also unterer Messwert und oberer Messwert, so dass das irgendwie eine Kurve ergibt auf dem Diagramm. Und zeichnen das auch von Beginn der Industrialisierung bis 2100, also mit einem leichten Ausblick. Für das Süßwasser fällt es uns echt schwer, irgendwie da eine Kurve zu finden. Das Einzige, was wir bislang dazu gefunden haben, wo wir der Meinung sind, dass das einigermaßen verlässlich ist, ist die Gletscherschmelze in den Alpen. Ich meine, dass wir das in Quadratkilometern abgebildet haben, aber das war auch so eine Einzelstudie oder so eine Doktorarbeit oder so. Hätten Sie eine Empfehlung, was man vielleicht über so einen Zeitraum, Beginn der Industrialisierung bis heute und vielleicht noch ein bisschen modelliert darüber hinaus, was man vielleicht darstellen könnte als Messreihe?
1: Naja, es gibt zwei Quellen, die sich da anbieten. Zum einen ist es natürlich der IPCC-Report, der auch über Frischwasser spricht, aber leider immer noch im relativ begrenzten Raum, weil es wirklich gar nicht so einfach ist, diese Flüsse gut zu quantifizieren und die einfach auch immer sehr unterschiedlich sind. Und sonst gibt es noch von der Weltmeteorologischen Organisation einen Wasserbericht, an dem ich auch beteiligt bin, den wir jedes Jahr rausbringen, wo wir uns die Veränderung der Wasserressourcen angucken. State of the Global Water Resources Report heißt ja, und da gucken wir uns natürlich zum Beispiel auch die Gletscher an, was Sie gerade gesagt haben. Also global sind es ja wirklich zig Gigatonnen, die wir da jedes Jahr verlieren. Solche Kerngrößen kann man sich natürlich sehr gut angucken. Sonst bietet sich sicherlich der sogenannte Total Water Storage, also der Gesamtwasserspeicher, kann man sich als eine Größe angucken, wie der variiert. Das ist auch ganz schön, dass wir den können wir zum Beispiel aus dem Weltall messen mit einer Kooperationssatellitenmission, die ganz erfolgreich zwischen der NASA und dem deutschen Luft- und Raumfahrtzentrum schon seit Jahren läuft. Ursprünglich waren das zwei Satelliten, Tom und Jerry hießen die. Vielleicht erinnern sich manche noch an diese Zeichentrickserie, die es früher gab.
0: Ich absolut.
1: Und diese beiden Satelliten, die fliegen um die Erde und messen Änderungen in der Anziehungskraft im Endeffekt, also Masseänderungen, in die wird das dann umgerechnet. Und das lässt sich dann ganz schön darstellen, weil die Hauptmasse, die sich eben auf kurzen Zeitskalen zumindest auf der Erde ändert, sind eben Änderungen in Wasser. Und der Satellit sieht aber gleichzeitig Schneeänderungen, Bodenfeuchteänderungen, Wasser, das in Flüssen ist, etc. Man muss dann so ein bisschen geschickt die Gezeiten rausrechnen, etc. Aber was übrig bleibt, ist ein Signal, der sich ändernden Wassermassen, die sich eben auf im Ozean und auf den Kontinenten bewegen. Und das ist ein ganz fantastisches Messprodukt. Und da kann man sich zumindest anschauen, wie sich über einen Zeitraum von ungefähr 20 Jahren diese Massen bewegt haben. Und natürlich gibt es sonst auch Modellierungen, die man sich anschauen kann bis zum Anfang der Industrialisierung und kann das auch in einen Gesamtkontext bringen. Also das ist zum Beispiel eine Variable, die man sich anschauen kann.
0: Das heißt, man könnte diese historischen Daten auch irgendwie kombiniert darstellen mit diesen aktuellen Messungen, 20 Jahre ungefähr. Kann man das
1: Genau, man
0: zusammenbringen?
1: kann,
0: Ist das
1: ja,
0: wissenschaftlich?
1: man kann das zusammenbringen. Also die modellierten Sachen sind natürlich einer gewissen Unsicherheit behaftet, wobei es die Messungen auch immer sind. Aber es gibt durchaus mittlerweile Modellensembles, die ganz okay sind und die kann man dann nutzen, um die historische Periode abzudecken, um dann zu verknüpfen eben mit den aktuellen Messungen über die letzten 20 Jahre beziehungsweise bis heute.
0: Oh ja, da würden wir vielleicht ganz gern auf Ihre Unterstützung noch zurückgreifen, wenn das möglich ist. Wir haben unsere nächste, das nennt sich Kompaktwoche, mit den Studierenden im Oktober. Und ja, wir suchen aber nach möglichst, ja, wie soll ich sagen, vertrauenswürdigen Daten, die man eben auf diesem Chart darstellen kann, um hinterher auch tatsächlich sagen zu können, okay, das ist wissenschaftliche Erkenntnis. Das ist jetzt nicht irgendwie aus dem Ärmel geschüttelt, sage ich mal. Ja, ich habe jetzt erstmal keine Fragen. Ich bin ein bisschen überwältigt, muss ich sagen, weil es doch ziemlich, ja, ich habe jetzt viel gelernt, ne? Also über verschiedenste Sachen im Zusammenhang mit dem Wasser. Das muss man erstmal sich auf der Zunge zergehen lassen. Und ja, haben Sie noch irgendwelche Fragen an mich oder allgemein?
1: Nee, danke. Ich glaube, wir haben über sehr viele wichtige Punkte gesprochen und ich glaube, dass es immer schwerfällt, dieses System, was ja doch teilweise von irgendwie uns den Augen ein bisschen entzieht, Wasser, was irgendwie unter unseren Füßen ist oder was wir gar nicht so aktiv mehr wahrnehmen, was durch unsere Flüsse eigentlich fließen sollte. Nur in solchen Extremen wie jetzt wird, glaube ich, den meisten Menschen bewusst, wie wichtig es doch für uns ist. Und dabei ist es ja die Kernressource, die unser Leben irgendwie versichert. Ich meine, ohne das Wasser hätten wir nicht den blauen Planeten und der verändert sich halt eben doch gerade sehr rapide. Und darüber nachzudenken, wie der zentrale Kreislauf verändert vor allem mit dem Klimawandel, ist, glaube ich, ganz zentral. Und ich glaube, da müssen wir auch noch ganz viel Wissenschaftskommunikation betreiben.
0: Ja, vielen Dank dafür. Vielleicht trotzdem eine emotionale Frage zum Schluss noch. Also ich mache das eben auch, weil ich ein Kind habe, ne? Weil ich so über die Zukunft der nächsten Generation nachdenke. Wie optimistisch, pessimistisch blicken Sie in die Zukunft für die nächsten Generationen?
1: Ich glaube nur, dass nur Optimismus bringt uns weiter. Nur Optimismus lässt uns konstruktiv Lösungen auch wirklich implementieren. Tendenziell wissen wir bei vielen Dingen auch, wie wir sie lösen können. Wir müssen sie nur gesamtgesellschaftlich irgendwie umsetzen. Und ich erlaube mir einfach gar keinen Pessimismus. Ich habe auch ein kleines Kind und für die möchte ich natürlich die beste Zukunft. Es werden sich Dinge ändern. Es haben sich Dinge schon massiv geändert, die ich ganz erschreckend finde. Es gibt sicherlich Tage, an denen mich diese Situation auf jeden Fall überwältigt. Aber ich glaube, wir haben eigentlich ganz viele Lösungen. Die Wissenschaft weiß ganz viel und jetzt müssen wir sie halt gemeinsam umsetzen.
0: Das war ein wunderbares Schlusswort und dem kann ich mich eigentlich nur anschließen. Vielen Dank, Herr Reinicke, für dieses Gespräch. Und ja, vielleicht begegnet man sich ja bei der ein oder anderen Gelegenheit dann nochmal wieder.
1: Sehr gerne.
0: Vielen Dank.

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0: 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Dat Wetter für morgen Donnerstag, den 3. 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Lotter an Dach lettert von Nordfriesland her nah und dat klort ob. De Höchstwerten sind 19 Grad in Kiel bit 21 Grad ob Föhr. De Südwest bit Westwind weit martig und as Böen, an de See frisch mit starke bit stürmsche Böen. De wiedern Wetteraussichten. An Friedach fehle Wulken. Am wahrscheinlichsten wiest sich Lorda in Norden in Bittensünn. Tietwies Regen und Gewitter, wat auch länger anduern kann. Höchstwerten 8 bit 20 Grad. De Wind ut Südwest bit West weit martig bit frisch, an de See auch stark. Do könnt auch starke bit stürmsche Böen biwehen, an de Nordsee und ob Fehmarn ist auch Sturm möglich.

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2: Hallo, hier sind wir wieder. Don Bosco on Air. Gute Musik ist unsere Passion. Angelika und Marion begleiten euch auch durch die Sendung. Verantwortlich ist wie immer Andreas Müller-Totolo. Mein Name ist übrigens auch Andreas. Wir wünschen euch viel Spaß.

0: Hallo, hier ist wieder eure Angelika. Aber heute mal mit keinem neuen Rezept, sondern mit einen heißen Tipp. Und zwar hat das Don Bosco Haus in der letzten Woche ein eigenes Café aufgemacht. Und zwar das Café Knotenpunkt, mitten in der Stadt. Und da gibt es lecker Frühstück, was Kleines zum Mittag und natürlich Kuchen am Nachmittag. Also Leute, es gibt auch noch Softeis. Ehe euch in der Küche die Hände schmutzig macht, auf in die Puschen und ins Café Knotenpunkt. Tschüss, bis zum nächsten Mal, eure Angelika.
1: Von Remo E.

Die nächsten drei Songs werden rockig. What could I say? It all seemed to make. Als erstes hören wir Daughtry mit It's Not Over.

Jetzt hören wir ein Duo, das ist wie Nitro und Glycerin. Joe Bonamassa und Beth Hart mit Can't Let You Go.

Oh, hallo, liebe Leute, ich bin's, Mau und das Wetter. Wir haben jetzt Anfang September und das Wetter ist gerade umgeschlagen. Das heißt Wind, Sturm, Regen. Also Regen immer dazu. Viel Spaß. Ah.

0: Jetzt kommt Lara und die will Sterne sehen.
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Wo kann man heute im Radio noch ein 11-minütiges Stück hören? Bei uns geht das. Wir hören jetzt Neil Young, der Meister des Unperfekten, mit seinem Song Second Song aus seinem Album vom letzten Jahr. Aber das Unperfekte macht es ja gerade so authentisch und charmant.

Das war Don Bosco on Air für heute. Mein Name ist Andreas Müller-Totolo und ich war verantwortlich für diese Sendung. Tschüss und vielleicht hören wir uns ja in 14 Tagen wieder.

0: ist die Sendung Pete und Wolfgang, Songs jenseits vom Mainstream. Verantwortlich für die Sendung ist Wolfgang Bremer. Hallo liebe Leute, hier sind wieder Pete und Wolfgang und wir haben eine ganz besonders tolle Sendung heute für euch vorbereitet. Das ist richtig, wir freuen uns riesig drauf, nicht wahr, Pete?
1: Genau, Wolfgang, wir gehen heute in die 60er Jahre zurück und haben schwerpunktmäßig drei verschiedene Bands Musiker, und zwar die Beach Boys, die Beatles und Bob Dylan, vielleicht auch ein paar andere Songs, mal gucken. Bei mir geht es vor allen Dingen um die Beach Boys, um die Pet Sounds. Das ist der Ausgangspunkt der Titel, die ich heute spiele. Das ist 1966 veröffentlicht worden und gilt in Fachkreisen als eins der einflussreichsten Meisterwerke der Pop- und Rockgeschichte. Das muss man sich erstmal reinziehen. Kreiert wurde Pet Sounds vom Kopf der Beach Boys, von Brian Wilson. Er wollte damals mit seinen Boys einfach weg vom Surf-Sound kommen, der bis dato den Ruf der Band ausgemacht hatte. Hören wir einfach mal rein in eins der bekanntesten Stücke vom Album, das Paul McCartney übrigens wiederholt als eines seiner absoluten Lieblingslieder bezeichnet hat: God Only Knows.

Ja, das war God Only Knows von den Beach Boys aus dem Album Pet Sounds. Interessanterweise hat Brian Wilson, wie gesagt, der Kopf der Beach Boys, gesagt, dass die maßgebliche Inspirationsquelle für das Album Rubber Soul der Beatles ist. Und er wollte sein Pet Sounds an musikalischer Qualität noch besser machen als Rubber Soul. Das war für ihn so seine Aufgabe. Interessant. Und beschäftigen wir uns jetzt nochmal mit den Beatles, mit eben dem besagten Rubber Soul. Das erschien Dezember 65 und stellt interessanterweise einen künstlerischen Wendepunkt für die Beatles dar, da sie so die vielfältigen Aufnahmemöglichkeiten und Aufnahmetechnik entdeckten und zunehmend auch selbst über die Technik bestimmten. Spielen wir jetzt einfach mal einen meiner Lieblingssongs aus dem Album Rubber Soul. George Harrison lässt darin übrigens die Sitar anklingen, Norwegian Wood.

2:04, was die Beatles in diese kurze Zeit alles reingelegt haben, ist schon ganz enorm. Macht immer wieder Spaß, da reinzuhören und an Erinnerungen anzuknüpfen. Wen packe ich jetzt dazu, habe ich mich gefragt bei der Vorbereitung dieser Sendung. Und eigentlich war es dann gleich klar, wenn es hieß hier 1965, 66, 67, da ist natürlich für mich Bob Dylan mit seinem Album Blonde on Blonde genau die richtige zusätzliche Musik dazu. Das erste Doppelalbum der Musikgeschichte. Und da sage ich gleich noch ein bisschen was zu. Hören wir jetzt als erstes I Want You.

Was Bob Dylan in seinem Leben alles gemacht hat, ist ja unbeschreiblich. Ich sag mal, das Album, das wir heute haben, Blonde on Blonde von 1966, hat jeder bestimmt mal gesehen. So ein ganz unscharfes Bild, wuschelige Haare, schwarz-weißer Schal um. Die Geschichte dazu, wie dieses Bild zustande kam, ist, dass die Aufnahmen, die sie gemacht haben, die Fotos, in Innenräumen irgendwie alle nicht so passten. Und dann sind sie rausgegangen in New York und es war scheißkalt, heißt es. Und deshalb hat der Fotograf das nicht scharf hingekriegt, aber war sehr angetan nachher von den Aufnahmen. Und deshalb sieht das so unscharf aus. Über den Fotografen Jerry Schatzberg ist auch noch einiges zu erzählen. Jetzt erstmal Just Like a Woman.

okay.

bis zum letzten Tag ausgespielt. Das ist ja ein Motto bei uns in der Sendung. Okay, kehren wir wieder zurück zu den Pet Sounds, zu dem Album von den Beach Boys, und lassen wir uns Sloop Jombie einfach mal genießen.

Bob Dylans Album Blonde on Blonde wurde über eine für damalige Zeit relativ lange Zeitphase produziert. Und zwar haben die ein halbes Jahr dran gearbeitet, in verschiedenen Studios, die Endaufnahmen nachher in Nashville, wie es sich gehört. Die Musiker, die hauptsächlich mitgespielt haben, hießen damals Hawks. Und etwas später hießen sie The Band und wurden dann zur normalen Begleitband von Bob Dylan. 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

0: Ich mag ja Dylan eigentlich eher, wenn er seine Akustikgitarre und nur die als Instrument hat. Und mit Elektrik und so konnte ich mit den meisten Liedern eigentlich nie was anfangen. Aber wenn ich das hier höre, gar nicht mal so ganz schlecht. Im Gegenteil, ich finde es gut.
1: Nett, dass du das sagst.
0: Okay, ich komme wieder zu den Beatles, jetzt zu dem Album Sgt. Pepper's Lonely Hearts Club Band. Das gilt eines als der einflussreichsten und bahnbrechendsten Alben der Musikgeschichte. Wow. Im Mai 67 in Großbritannien veröffentlicht, markiert es einen Wendepunkt in der Popmusik und gilt mit als eines der ersten Konzeptalben überhaupt. Ich habe ja am Anfang erzählt, dass sich Brian Wilson vom Beatles-Album Rubber Soul inspirieren ließ. Daraus entstanden Pet Sounds. Und Paul McCartney und der Produzent von den Beatles, George Martin, gaben wiederum offen zu, dass Pet Sounds der direkte Auslöser für Sgt. Pepper war. Martin sagte, ohne Pet Sounds hätte es Sgt. Pepper nie gegeben. Hören wir nun gleich einen Song aus dem Pepper-Album, der ausnahmsweise vom Drummer der Combo gesungen wurde. Okay, Ringo, lass es raus. With a little help from my friends.

Ich wundere mich immer wieder, wie kurz die Beatles-Titel waren. Wenn man da drei über Nacht denkt, denkt man, die sind viel, viel länger. Wenn man das Bob Dylan-Album Blond on Blond in die Hand nimmt, ist es ja sein drittes Album, das er mit verstärkter E-Gitarre und so weiter aufgenommen hat, wo er ja viel Kritik damals gekriegt hat, nachdem er sonst so mit seiner Akustikgitarre und John Baez irgendwo aufgetreten ist. Wenn man das Album in die Hand nimmt und aufklappt, sieht man ganz viele Schwarz-Weiß-Fotos aus der damaligen Zeit von Bob Dylan. Bei der ersten Pressung, habe ich gelesen, war auch ein Foto von Claudia Cardinale dazwischen, das auf dem Schreibtisch des Fotografen stand, und Bob Dylan fand das so gut. Sie mussten es dann wieder rausnehmen, weil sie natürlich keine Rechte gekauft hatten und sie mussten eine Strafe zahlen. Heute denkt man bei diesem klassischen Album, dass Claudia Cardinale wahrscheinlich sehr froh gewesen wäre, wenn sie da immer noch verewigt wäre. Wir lehnen uns jetzt 7 Minuten zurück und hören Visions of Johanna.

0: Immer wieder cool. Kann man nicht anders sagen. So, der Fotograf Jerry Schatzberg, der Bob Dylan unglaublich oft in der Zeit fotografiert hat, hat, um den Bezug zu Sgt. Pepper zu kriegen, hat den Auftrag gekriegt, 2 Jahre später, nach Sgt. Pepper, für Frank Zappa ein Albumfoto, ein Coveralbum zu kreieren. Und da hat er das Sgt. Pepper Cover imitiert, da auch haufenweise Leute hingestellt. Nur da, wo bei Sgt. Pepper unten Blumen und Erde ist und Pflanzen, da ist dort Müll und so etwas. Also es hängt alles zusammen. Und das ist auch das Schöne dran, nicht wahr, Pete?
1: Ja, Wolfgang, es hängt alles zusammen. Jetzt könnte ich einen Spruch von Konfuzius bringen, aber das mache ich mal nicht. Ich komme zu den Beach Boys und was kam eigentlich nach den Pet Sounds? Nach dem Album, es kam Smile. Und das ist das legendäre, ursprünglich unveröffentlichte Meisterwerk der Strandjungs, das zwischen 66 und 67 von Brian Wilson geschaffen wurde und von dem Texter Van Dyke Parks. Aber aufgrund von kreativen Differenzen, Druck von Plattenfirmen, Brian Wilson war mental nicht so fit. Jedenfalls ist die Entstehung des Albums abgebrochen worden. Und Smile sollte als größtes verlorenes Album in der Rockgeschichte eingehen und wurde so zum Mythos. Ich könnte darüber alleine eine ganze Sendung fahren lassen, aber es ist viel zu viel. Ein Stück von dem Album Smile, oder genauer genommen auch von Smiley Smile, das ist als Single veröffentlicht worden nach dem Pet Sounds Album. Also wirklich, das ist die nächste Scheibe danach gewesen und das sind die Good Vibrations.

Nochmal zu Bob Dylan. Bei dem Album, ja, da weiß man gar nicht so ganz genau, was man jetzt noch spielen soll. Es ist so viel drauf. Es ist noch Rainy Day Woman drauf, Memphis Blues, Leopard Skin. Wollen wir ein bisschen zu dem unglaublich schönen Sad-Eyed Lady of the Lowlands, 15 Minuten, ganze LP-Seite, was die Sendung hier sprengen würde. Wir hören noch jetzt One of Us Must Know.

Ja gut, genug mit den Beach Boys und den Beatles, irgendwie reicht es denn auch manchmal. Und ich mache jetzt einen großen Sprung in die Neuzeit. Ich bin auch vor schon relativ vielen Jahren im Rio Reisehaus in Friesenhagen gewesen. Würde man sich fragen, was will er jetzt? Und da war das Grab von Rio Reise auch noch dort und ich habe mich da zum Schreiben zurückgezogen und da tummelten sich ja auch die Künstler und was weiß ich. Und irgendwie saß ich mal beim Kaffee mit ein paar Leuten draußen, so im Sommer wie jetzt, und haben über die 60er Jahre geredet, Beatles und Stones natürlich und so weiter. Und dann kamen auch die Doors natürlich, klar, die gehören auch dazu. Und ich habe dann gemeint, naja, Jim Morrison liegt ja in Paris begraben, da ist sein Grab. Und der eine meinte dann, daran glaubst du doch selbst nicht, der lebt noch. Meine ich fast, der lebt doch nicht. Natürlich, der hat sich zurückgezogen. Naja, solche Gespräche hat man denn da geführt. Und irgendwie musste ich da letztens dran denken, an unser Gespräch. Und dann kam mir mein Lieblingsstück von den Doors. Und das ist Riders on the Storm.

0: Ja, Gewitter und Regen hätten wir diesen Sommer mehr gebrauchen können. Sei es drum, das waren Jim Morrison und die Doors mit Riders on the Storm. Wir kommen langsam zum Ende hin und Wolfgang, dir gebühren die Abschlussworte.
1: Ja, genau. Das war der Start in die 70er Jahre, den du uns hier noch vermacht hast, Pete, ne? Mit den Doors. So, ich muss noch sagen, dass ich, Wolfgang Bremer, für die Sendung verantwortlich bin. Ihr hört heute, entweder seid ihr jetzt am 15. September oder bei der Wiederholung am 7. Oktober unsere September-Ausgabe. Die nächste Sendung, und die wird besonders spannend, sage ich euch schon mal, findet es wie immer am dritten Dienstag des Monats, nämlich dem 20. Oktober von 14 bis 15 Uhr. Die Wiederholung am ersten Mittwoch des Folgemonats von 20 bis 21 Uhr, also am 4. November. Leute, macht's gut, hört viel Musik und wer weiß, wie der Herbst dann losgegangen ist. Da denken wir jetzt noch nicht dran. Wir hören jetzt noch ganz kurz rein in Bob Dylans Sad-Eyed Lady of the Lowlands, dem wunderbaren 15-Minuten-Titel. Macht's gut.
0: Tschüss.

0: Verantwortlich für die folgende Sendung ist Julian Gebler aus Lübeck.
1: Da waren wir eine Woche nicht da und trotzdem fühlt sich's an, als seien wir nie weg gewesen. 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
2: und Julian Gebler. Hallo.
1: Diese Stunde steht zumindest bei 6 von ungefähr 15 Titeln für neue Musik. Wir stellen euch vor, was demnächst hier bei Lübeck FM öfter läuft und vielleicht ja auch in euren eigenen Playlists. Julian, legt los.
2: Ja, manchmal ist es die beste Lebensstrategie, einfach nicht immer nur alles zu hinterfragen. Genau darum geht's bei Mary and the Sharks. Hinter dem Projekt steckt Mari Jensen, ursprünglich aus Hamburg und inzwischen in Berlin zu Hause. Ihre Musik, die klingt so nach Indie durch und durch, also Indie-Pop, Indie-Rock und einer Prise Dream-Pop ist auch noch dazu gemischt. Das Ganze mit leicht angezerrten Gitarren, großen Melodien und einer Stimme, die verletzlich, aber trotzdem ziemlich selbstbewusst daherkommt. Nach ihrer Debüt-EP Prophecy legt sie jetzt ihr erstes Album vor und daraus hören wir einen Song über den Versuch weiterzumachen, auch wenn alte Muster, Zweifel und die eigenen Gedanken einem dabei gerne mal im Wege stehen. Klingt melancholisch, hat aber durchaus etwas Hoffnungsvolles und vor allem einen ziemlich starken Hook. Hören wir doch mal rein. Mary and the Sharks mit I Try, I Try, I Try.

0: 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Das war Touching mit Caught in the Middle. Neue Musik kommt jetzt von Markus.
1: Erst ein Friesenjung wohnt vermutlich hinterm Deich, macht Hip-Hop und die meisten jungen Menschen, mit denen er zu tun hat, nennen ihn wohl respektvoll Herr Otten. Denn Oddi, so ist sein Künstlername, ist Lehrer in Husum, wenn er nicht gerade rappt. Mit 44 ist er auch nicht mehr so ein ganz junger Hüpfer, aber das muss ja nichts heißen, denn vielleicht kommt ja mit der Nummer Einen Sommer älter, die er jetzt vorlegt, der große Durchbruch. Das ist ein Titel, der ein bisschen bedauert, dass der Sommer schon wieder fast rum ist, aber das irgendwie auch feiert. Vielleicht feiert ihr den Titel ja auch. Bei der Nummer sitzt jedenfalls rein grammatikalisch alles an der richtigen Stelle. Ist ja für Hip-Hop auch nicht selbstverständlich.

0: Nicht Doctor Who, sondern The Man Who. Eines haben die beiden gemeinsam. Sie kommen ursprünglich aus Schottland. Echte Doctor Who-Fans wissen, wovon ich spreche. Für alle anderen, hier ist die Klangstube bei Lübeck FM. Und ich mich hier um Kopf und Kragen rede, übergebe ich an Julian für neue Musik.
1: Und die kommt von Fontaines DC. Das war mal eine Band für dreckige Gitarren und Post-Punk. Aber jetzt wird's deutlich kühler mit ihrer Musik, denn mit ihrem 5. Album Dopamine Chamber schlagen die Iren einen ziemlich radikalen neuen Weg ein. Mit Synthesizern, Samples, treibenden Drums und deutlich weniger Gitarren. Nach ihrem erfolgreichen Album Romance klingt die Band jetzt so, als würde sie bewusst einen Schritt in die Zukunft machen. Einen Vorgeschmack darauf gibt's jetzt für euch mit einem Song, der wirkt wie ein Abend in einem dekadenten, langsam verfallenen italienischen Palast. Opulent, verführerisch und gleichzeitig ein bisschen unheimlich. Der Sänger Brian Chatton singt über Eskapismus und Hedonismus, also über den Wunsch, einfach mal aus einer ziemlich düsteren Realität zu verschwinden. Und vielleicht ist genau das die Frage hinter dem Song. Wollen wir der Katastrophe ins Auge sehen oder doch lieber so tun, als gäbe es sie gar nicht? Hier sind Fontaines DC mit Marianne.

0: Ach, so gute KünstlerInnen kommen aus Norwegen heutzutage und sie gehört definitiv auch dazu. Das war Swall mit Grenade in der Lübeck FM Klangstube.
1: Nun also die Färöerinseln. Das ist unser nächster Stopp hier in der Sendung. Von dort kommt Marius Ziska mit neuer Musik um die Ecke. Der Singer-Songwriter war in den vergangenen Jahren dafür bekannt, dass er in seinen Lyrics regelmäßig zwischen Englisch, Färöisch und auch Isländisch gewechselt ist. Durchaus auch schon mal mitten im Song. Das hat er jahrelang so gehalten. Nun legt er sich aber erstmals wieder komplett auf Englisch fest. Das war in seiner letzten Single der Fall. Und im Laufe des Jahres soll außerdem ein ganzes Album kommen, vermutlich auf Englisch, nach 3 Jahren Pause. Hier ist Marius Ziska mit seiner neuen Nummer Don't Ever Run.

0: Mittwochabend und, was soll ich sagen, es wird schon wieder sehr deutlich, dass bald Mittwochnacht ist. 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
1: Manchmal beginnt eine musikalische Karriere auf eine ziemlich ungewöhnliche Weise. Bei Finn Fable war es ein altes Tape-Deck vom Sperrmüll, das er als 8-Jähriger mit seinem großen Bruder gefunden hat. Bisschen was hat davon noch funktioniert und so kamen die ersten Mixe zusammen. Heute gehört der Leipziger zu den spannendsten Stimmen zwischen Deutschrap und Indie. Seine Songs sind persönlich, selbstreflektiert und erzählen oft vom Aufbrechen, vom Zurückblicken und von der Suche nach einem unbekannten Sehnsuchtsort, an dem man bei sich selbst ankommen kann. Genau darum geht's auch in seiner neuen Single Sad and High. Der Song ist gleichzeitig Abrechnung mit der eigenen Vergangenheit und Liebeserklärung an das Leben, das danach kommt. Hoffentlich jedenfalls. Finn Fable erzählt gewohnt direkt und ohne große Ausreden davon, innere Widerstände zu überwinden und neugierig zu bleiben auf das, was hinter den eigenen Grenzen wartet. Entstanden ist das Ganze übrigens in einem ehemaligen Leipziger Kino, das heute sein Studio und kreativer Rückzugsort ist. Das ist Finn Fable mit Sad and High. Ich war

0: Die sind auch schon seit über 40 Jahren im Rock-Business unterwegs. Das sind die Waterboys mit If the Answer is Yeah. Jetzt bleiben wir im Rock-Business und die nächste Band ist auch schon ganz schön lange unterwegs.
1: Ich muss euch ein Geheimnis verraten, ein kleines jedenfalls. Und ein bisschen peinlich ist es auch, als ich Ende der 90er Jahre den Bandnamen Die Happy zum ersten Mal gelesen habe. Da war mein Englisch noch so schlecht oder unbedarft, dass ich das Die gelesen habe wie das deutsche Die. Naja, tempi passati und das ist auch gut so. Heute weiß ich natürlich, dass hinter Die Happy eine der erfolgreichsten deutschen Alternative Rock Bands steckt. Und inzwischen zeichnet sich ihr 10. Studioalbum ab. Von Vorboten daraus habe ich jetzt für euch. Sind Die Happy und Crazy. Das ist ganz neu bei uns.

0: Es ist kurz vor Feierabend, also jedenfalls für uns hier in der Klangstube. Aber eine Info haben wir noch, bevor wir euch die Nachtruhe gönnen und uns selbst auch. In der nächsten Woche sind wir schon wieder da mit 6 Neuvorstellungen, die wir dann für euch haben. Wir würden uns freuen, wenn ihr dann wieder dabei seid.
1: Bis dahin genießt den Spätsommer-Vorherbst. Und nehmt euch immer einen Regenschirm mit. Traut dem wolkenlosen Himmel da oben nicht. Das ist in 3 Sekunden alles wieder vorbei. Also bis nächsten Mittwoch.
0: Bis dahin. Tschüss.

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herzlich willkommen hier im offenen Kanal. Es folgt die Sendung Wer kennt sie noch? Mit Musik, die glücklich macht oder mindestens fröhlich stimmt. Am Mikrofon und verantwortlich für die Sendung ist Peter Dehnhardt von der Nordseeküste. Und wir hören mal, was wieder so auf dem Plattenteller liegt. Für Anregungen, Kritik oder für Wünsche gibt es eine Adresse, und zwar nordseepeter51@gmail.com.

Und los geht es. Schauen wir mal, was der Plattenteller so hergibt. Und wir fangen an mit einem lockeren Schlager. Und zwar Erik Sylvester, auch schon lange nicht mehr gehört. Und den Zucker im Kaffee.

0: Kaffee.
1: Tja, den Zucker im Kaffee hatten wir schon. Jetzt können wir uns ja schon lange auf was anderes vorbereiten, nämlich auf noch schönere Musik. Oder was heißt noch schöner? Sie ist ja schon ganz toll und die geht natürlich genauso weiter. 5000 Meilen von zu Hause. Wer ist schon gerne 5000 Meilen weg, außer es ist Urlaubszeit?

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Überall sah diese Welt herrlich aus. 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

Tja, unser guter Freddie Quinn hat ja immer davon gesungen, von See und Meer und Junge, komm bald wieder, war ja sein großer Eingangsschlager, der ihn sozusagen berühmt gemacht hat. Und wir machen weiter mit Gerd Böttcher, sag mir noch nicht gute Nacht. Ja, jetzt um die Zeit schon gute Nacht zu sagen, ist auch ein bisschen

0: früh.
1: Gerd, ja, bleib doch noch bei mir. Aber das war früher so, da mussten die Mädels spätestens um 10 zu Hause sein, sonst hat's halt Ärger gegeben. Heute ist das alles ein bisschen anders.

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1: Gerhard Wendland war das, ja, schön wie die Sterne. Das waren noch Komplimente, die heute natürlich niemand mehr hinterm Ofen hervorlocken. Heute muss man sich schon was Neues ausdenken. Gide Henning und Rex Gildo, ja, das Traumpaar, und ist allein im Stadtpark.

Ja, das waren noch Liebeslieder aus den 60er Jahren mit Gitte Henning und Rex Gildo. Ja, haben wir noch mehr? Ach ja, damals war natürlich das nicht so wie heute. Da waren die Telefone noch nicht so, dass jeder eins in der Tasche hatte. Da gab es noch ja, die Telefonhäuschen. Hier in Deutschland waren sie gelb, in England waren sie rot. Und da musste man auch noch Geld reinwerfen. Und nicht nur, dass man da Geld reinwerfen musste, es war nicht so, dass man ewig lange telefonieren konnte, sondern man musste immer nach einer gewissen Zeit Geld nachwerfen. Tja, die Zeiten waren halt anders.

Tja, dreistellige Telefonnummern gibt es natürlich schon lange nicht mehr. Wir hatten hier auf unserem Dorf, wo wir jetzt wohnen, vierstellige Nummern. Leider konnte ich die nicht übernehmen. Ich habe jetzt auch eine siebenstellige, aber nun ja, es ist nicht nur in der Liebe anders geworden, sondern eben auch beim Telefonieren.

Tja, es hat sich ja viel geändert in der Welt, aber manche Sachen noch nicht, nämlich die Silberdollars waren schon vor 100 Jahren wichtig und sind es heute immer noch. Und ohne diese kommst du halt nicht weit.

Tja, Frauen an die Macht, schmeiß ihn aus dem Bett und lass ihn seine Sachen machen, aber ohne deine Unterstützung natürlich, weil er ist ja nur ein Fehler.

Jimmy Markulis, ja, Gitarren klingen leise durch die Nacht. Das war doch ein schöner Schlager zum Dahinsinken. Nun, zum Abschied reicht die Hände, aber so weit sind wir ja noch nicht. Deswegen lassen wir die Lale Andersen das mal vor sich hintrellen.

Lolita war das ja auch eine bekannte Sängerin und hat natürlich genau wie Freddie Quinn sehr viel von See und Matrosen gesungen. War ein schönes Gegenstück dazu. Und Manuela, wir sind immer noch auf See und zwar da, wo man da schwimmen lernt. Und Manuela singt es uns.

Ja, heute lernt man das Küssen im Internet und ich weiß auch nicht, auf Social Media wird ja für alles, gibt es ja eine Anleitung, da kann man die tollsten Sachen lernen und eben vielleicht auch solche Sachen.

Ja, das ist das Problem, dass die Frauen immer das wollen, was andere Frauen haben. Und das sieht man ja, wenn die eine Tasche hat, will die andere sie auch haben. Bei Männern ist es auch so ähnlich, da ist es eben nicht die Tasche, sondern vielleicht eher das Auto. Aber nun ja, das ist so eine Sache, die scheint im Menschen drin zu stecken.

Ja, natürlich kommt die Zeit nicht mehr zurück. Was vergangen ist, ist vergangen. Was man gemacht hat, hat man gemacht. Und was man nicht gemacht hat, hat man natürlich logischerweise auch nicht gemacht. Und manchmal kommt dann halt schon der Ärger, dass man denkt, warum habe ich es nicht gemacht? Tja, mach es heute und so weiter und so weiter.

0: Tja, Ralf Bendix und seine Marie-Helene und wie heißt es so schön? Drum prüfe, wer sich ewig bindet. Ja, manchmal ist das vielleicht gar nicht schlecht.
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Tja, Renate Kern, und da kam doch ein bisschen Amerika mit durch bei diesem Schlager. Und beim nächsten sind wir wieder in der romantischen Ecke. Rote Rosen, rote Lippen, roter Wein.

Tja, in dem einen Song war die Hoffnung da, dass bald was passiert, nämlich die roten Lippen und der rote Wein. Und beim anderen, ja, da war die Suche nach dem Glück.

Ja, Rex Gildo, auch mit einem von seinen bekannteren Songs, Dondolo. Aber er hat ja schon einige Songs produziert. Und Roy and his, ach du je, Sweet Baby Mine, Roy and his Cannons Black, das hört sich so amerikanisch an.

Tja, der Roy und sein Erkennen Black, die haben sich zwar amerikanisch angehört, aber es scheint doch eine deutsche Truppe zu sein. Und Freddy Quinn natürlich mal wieder, der sagt schon wieder Adios Mexiko, dabei waren wir noch gar nicht da.

Tja, so hat halt jedermann einen anderen Reklamespruch für sich, was er alles leisten kann und machen tut, damit's der Frau gut geht.

Tja, was wird aus einer verlorenen Liebe? Das weiß man natürlich nicht. Es kann eine neue kommen oder man bleibt halt allein, ist entweder auf neuen Wegen oder ist eben traurig.

Ja, unser guter Ted Herold will das Moonlight haben. Und Sif Malmquist meinte, küsst nicht mehr nach Mitternacht. Und da ist ja das Moonlight eigentlich nicht so weit von weg.

Texas zum King. Weil beim King schon der

Tommy kennt, ja, ein Amerikaner, singt in Deutsch, sagt endlich ja. Und wir sagen noch eine Weile ja. Und jetzt haben wir erst nochmal Udo Jürgens und sein Merci, Cherie.

so schön. Merci, chérie. So schön, so schön. Merci.

Tja, das ist das Problem. Die Damen sind emotional sehr, sehr, wie sagt man, beteiligt. Und wenn man erstmal ein Gefühl in ihnen auflöst, was sie nicht vergessen können, dann haben es andere natürlich schwer, weil dieses Gefühl zu toppen wird schwierig sein. Und wenn man mit ihr zusammen ist, kann es einem passieren, dass sie immer nur an dieses eine Gefühl denkt, was man selbst nicht erzeugen kann.

Tja, deswegen macht er es ja, weil natürlich die Gefährlichkeit für ihn eine andere ist als für sie. Und Werner, lass die Sterne am Himmel. Ja, das wäre gut, weil wenn wir keine mehr hätten, wäre das wirklich langweilig, auf den Himmel zu staunen in der Nacht, wenn keine Wolken da sind.

0: Klipp und klar.
1: Tja, ich stelle gerade fest, meine Sendung ist ja zu Ende. Ich bedanke mich wie immer fürs Zuhören. Musikauswahl war wieder schön durcheinander. Am Mikrofon Peter Lehnhardt von der Nordseeküste und verantwortlich genau selbiger. Und wer Lust hat, kann ja in meine nächste Sendung wieder rein. Oh.

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